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0: Einfach besser aufstehen wie zwei. Schönen guten Morgen zu Tirol 1 um kurz vor 6.
1: Guten Morgen.
0: Es ist eine der Schlagzeilen heute zum Wachwerden jetzt. Der frühere VW-Boss, dies, will bald schon Elektrotraktoren auf den Markt bringen.
1: Anders gesagt, endlich mal ein Fahrzeug, das in den Wiesen leise arbeitet, aber trotzdem gleich viel kostet wie der ganze Bauernhof. Ja.
0: Du, Hauptsache der Traktor wird nicht so hässlich wie der neue Elektro-Ferrari. Also haben Sie den gesehen? Fotos und Videos davon sind seit gestern im Umlauf.
1: Wie hast du gerade vorhin gesagt, das ist wahrscheinlich das Schlimmste, was die Menschheit gesehen hat, seit es Autos gibt.
0: Wobei bei 550.000 Euro Startgeld wenn die wenigsten von uns normal aus in Versuchung kommen, so einen zu kaufen, oder?
1: Ist aber wirklich keine Augenweide, gell?
0: Nein, man wischen will nicht.

0: Avril Lavigne und gleich Bruno Mars, der bei den American Music Awards auch fett abgeräumt hat. 3 Preise insgesamt, eben auch für Just Might, den wir gleich hören werden. Schönen guten Morgen.
1: Willkommen hier bei uns.
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0: Für diesen 27. Mai.
2: Widder.
0: Neue Projekte entwickeln sich in Ruhe, Geduld bringt frische Chancen und gute Ideen.
2: Stier.
1: Auch kleine Schritte führen voran. Mit Ruhe und Zuversicht entsteht etwas Gutes jetzt.
2: Zwilling.
0: Weniger Verpflichtungen schaffen neue Leichtigkeit.
2: Krebs.
1: Ja, Ihre Ausstrahlung fällt absolut positiv auf. Eine schöne Gelegenheit rückt näher.
2: Löwe.
0: Wird ein entspannter Mittwoch für Sie. Das schenkt Ihnen neue Kraft.
2: Jungfrau.
1: Ruhe und Stabilität begleiten diesen Tag. Vorhaben entwickeln sich sehr angenehm und auch zuverlässig.
2: Waage.
0: Wie es Nudel schmelzen, hat meine Oma immer gesagt. Ja, Ihr Alltag wird heute super leicht von der Hand gehen.
2: Skorpion.
1: In Ihren Ideen steckt viel Potenzial. Vertrauen stärkt auf jeden Fall den Blick nach vorn.
2: Schütze.
0: Neue Gedanken bringen Bewegung in langfristige Ziele.
2: Steinbock.
1: Ein gutes Gespür für die eigenen Kräfte bringt Klarheit und auch Fortschritt.
2: Wassermann.
0: Vieles entwickelt sich sehr erfreulich jetzt.
2: Fische.
1: Ihr Gespräche schenken jetzt neue Impulse. Gemeinsame Momente sorgen für Nähe und Harmonie.
0: Auf in einen erfolgreichen

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0: Ah, da sind sie schon, diese heißen, schwitzigen Nächte. War auch die erste Tropennacht des Jahres heute in Bozen und Auer, Dominik Reich.
1: Im Mai passiert das sehr selten. Letztes Jahr hatten wir am 8. Juni das erste Mal 20 Grad auch über Nacht. Die früheste Tropennacht ever in Südtirol datiert auf den 19. Mai 2022. Tagsüber heute Sonne, ein paar Gewitter und bis zu 35 Grad.
2: Na, top informiert, loslegen mit uns. Südtirol 1 und die 2, Magdalena Dummel.
0: Und Daniel Winkler.
2: Schönen guten Morgen, 18:06. Gleich am Start, Lucas Graham, 7 Years.
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0: 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Achtung, ein Unfall bei Bozen, Dominik.
1: In Kardaun auf der Brenner Staatsstraße auf ihrer Tankstelle, also in Fahrtrichtung Eisacktal nach dem Tunnel. Zwei Autos, zwei LKW sind im Stau aufeinandergeprallt. Blechschaden laut Südtirol 1 hören. Wir halten Sie natürlich auf dem Laufenden. Achtung, Unfall bei Bozen in Kardaun auf der Brenner Staatsstraße.
2: 817 50 50, wenn auch Sie eine aktuelle Verkehrsmeldung für uns haben.

0: Mittwochmorgen, an dem wir jetzt einmal einen ganz bestimmten Beruf feiern.
1: Nämlich die Arzthelfer in unserer Agathe.
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1: Jetzt um 6:45, aber erstmal von vorne. Gemailt hat uns Simon aus Unterrinn an agathe@südtirol1.de zu.
0: Mika Moze, hier kommt der Hardstepper.
1: Simon hört da aber immer was ganz anderes im Refrain. Und zwar, hier kommen die Arzthelfer.
0: Also ich, oder? Hier kommen die Arzthelfer.
1: Ja, allen Arzthelfern und dem restlichen Land eine gute Arbeit heute.
0: Auf in diesen erfolgreichen Mittwoch.

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1: 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Guten Morgen, ich bin Wilhelm Schatzer. In Meran-Obermais ist eine Radfahrerin am helllichten Tag angegriffen und ausgeraubt worden. Ein etwa 30-jähriger Mann hat der Urlauberin aus Deutschland die Handtasche entrissen. Dabei ist sie gestürzt und leicht verletzt worden. Der Räuber hat ihre Brieftasche genommen und ist geflohen. Noch einmal gut ausgegangen ist ein Feuerwehreinsatz am Kalterer See in der Nacht. Ein Auto ist bei Klughammer ins Schilf geraten. Der Fahrer ist ausgestiegen und hat sich nicht mehr zurechtgefunden. Feuerwehr und Wasserrettung konnten ihn aber schnell finden. Südtirol verliert seine Jugend aus wirtschaftlichen Gründen. Das sagt der ASGB zu einer Studie über Südtiroler im Ausland. Obwohl sie eine starke Bindung an die Heimat haben, kommen sie nicht zurück, weil sie im Ausland viel mehr verdienen. Ministerpräsidentin Meloni kritisiert die EU. Bei der Jahresversammlung des Unternehmerverbands Confindustria in Rom nannte sie die EU ein Bürokratiemonster. Sie würde sich unter anderem mehr Maßnahmen gegen die hohen Energiepreise wünschen. Der Sechsner Tennisstar Jannik Sinner ist gut in die French Open gestartet. Er hat bei seinem ersten Match den Franzosen Clément Tabur in 3 Sätzen geschlagen.
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3: Kurz nach 6:30 im Frühverkehr schon der erste Unfall für heute. Dominik Reich.
4: In Kardaun auf der Brenner Staatsstraße bei der Eni-Tankstelle. 2 Autos, 2 LKWs sind zusammengeprallt. Es staut auch schon ordentlich zurück. Es geht einspurig vorbei. Ein bisschen chaotisch. Hubkonzert laut Südtirol 1 hören. Die Polizei ist noch nicht da. Sonst alles okay. Auch auf der Brenner Autobahn. Sichere Fahrt.
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4: Nach der ersten Tropennacht des Jahres folgt der nächste Gluthitzetag. 28 bis 35 Grad werden es heute. Vollgas, Sonnenschein bis zum Mittag. Am Nachmittag knisterst, stellenweise rauschen Gewitter runter. Bei der Hitze fallen die teilweise auch heftig aus. Gerade hat es in Meran 19 Grad, in Völs 18, in Oberfintel 14 und in Sand in Taufers 13 Grad.
5: Guten Morgen Südtirol und wir öffnen gleich die Tür zur Frühquiz-Unterwelt. Jeder, der sich reintraut, ist rot, wenn er es wieder rausschafft hier.
6: Ohne sich zu blamieren und ein ganzes Land bekommt es mit.
5: Hallo? Ja, Sie haben recht, wer soll sich da noch freiwillig anmelden, dass du die Rolle einsetzt, ha?
6: Ja, sie macht Spaß, versprochen. Gleich eine neue Quizrunde.
5: Noch The Police und Leonie.
6: Guten Morgen.

0: frei.
1: Ein ganzes Land wird wach mit Südtirols bester Musikmix. Und jetzt The Police, Every Breath You Take. Wir haben 6:30, 7. Schönen guten Morgen.

0: perfekt, um noch so ein bisschen dahin zu sprotzen.
1: Alles schön und gut. Das heißt, es allerdings so langsam in die Gänge kommen hier.
0: Ja, du Spielverderber, du wieder mal.
1: Guten Morgen.
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0: Um gleich 20 vor 7 sind wir zwei Ihre Wachmacher, Daniel Winkler.
1: Und Magdalena Dummel.
0: Guten Morgen.
1: Ja, und so fit quizt sie sonst keiner, sind jetzt im Feld Turns. Angemeldet über die Südtirol 1 App hat sich auch
0: Maximilian Ranspar. Guten Morgen. Heute noch Frühstück daheim und bald schon beim Unterwirt. Wir spielen um einen Frühstücksgutschein im Vitalpina Hotel Taubers Unterwirt, eben bei dir in Feldurns.
1: Bist du einer, der gerne früh aufsteht oder der immer ein bisschen länger braucht für morgens?
3: Dann
1: helfen wir ein bisschen nach. Wer darf denn die Fragen stellen? Magdalena, ich, Daniel oder wir beide zusammen?
3: Mir ist ganz gleich.
1: Gut, dann machen wir zusammen, dann wird nicht gestritten hier im Studio.
0: Carpe diem heißt übersetzt was?
3: Nutze den Tag.
0: Ja.
1: Was pumpen wir in einen Luftballon, damit er schwebt?
3: Helium.
0: Jo. Der Oswald von Wolkenstein redet an diesem Wochenende. Welche Tiere sind denn da, die Stars?
3: Farbe.
0: Ja.
1: 3x5 ist wie viel?
3: 6.
1: 3x5.
3: 3x5, 15.
1: Plus 2?
3: 17.
1: Ja.
0: Hast dich noch einmal gerettet? Deine Mama ist Mathelehrerin. Von wem war sie denn, die Mathelehrerin? Von mir oder vom Daniel?
3: Von der Magdalena.
1: Ja, genau. Damit hast du gewonnen.
3: Super.
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0: der ersten Tropennacht des Jahres wird es heute wieder heiß. Ja, noch immer Hitzewarnung für 15 italienische Städte, Dominik Reich.
1: Neben Rom, Mailand und Venedig gilt Warnstufe Orange. Auch für Bozen 35 Grad werden es heute wieder.
2: Alessia Cara aus Südtirol 1, jetzt um 13 vor 7.
0: Schönen guten Morgen.
2: Die Woche mit.

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3: Guten Morgen, am Mittwoch, der 27. Mai.
4: Es ist 10 vor 7. Südtiroler Jugend wandert ab, ASGB fordert Gegenmaßnahmen. Nächtlicher Feuerwehreinsatz am Kalterer See. Das Wetter zuerst sonnig, dann gewittrig. Ich bin Wilhelm Schatzer, guten Morgen.
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4: Südtirol verliert seine Jugend und zwar aus wirtschaftlichen Gründen. Das sagt der ASGB zu einer Südstern-Studie. Das ist ein Netzwerk von Südtirolern im Ausland. Jedes Jahr verlassen 800 junge Südtiroler unser Land und kommen nicht zurück, obwohl die allermeisten eine starke emotionale Bindung an die Heimat behalten. Geldgründe verhindern die Rückkehr. Beispielsweise verdient man in Österreich als Hochschulabsolvent fast doppelt so viel wie in Italien. Der ASGB bezeichnet die Studie als Weckruf und fordert, dass sich in Südtirol bei Löhnen, Kaufkraft und beruflichen Perspektiven endlich etwas tut. Am Kalterer See hat es in der Nacht einen Einsatz der Feuerwehr, der Wasserrettung und der Bezirkstaucher gegeben. Ein Auto war bei Klughammer in den Schilfgürtel hineingeraten. Ein Mensch ist dann ausgestiegen und hat sich nicht mehr zurechtgefunden. Die Einsatzkräfte konnten ihn dann aber schnell retten. In Meran-Obermais ist eine deutsche Urlauberin am Radweg angegriffen und ausgeraubt worden. Passiert ist der Vorfall gestern am helllichten Tag. Ein entgegenkommender Fußgänger hat der Radfahrerin die Handtasche entrissen. Dabei ist die Frau gestürzt und leicht verletzt worden. Der etwa 30-jährige Mann hat die Geldtasche gestohlen und ist geflüchtet. Ministerpräsidentin Meloni attackiert die EU. Europa solle weniger machen und das, was es macht, müsse besser werden, so Meloni bei der Jahresversammlung des Unternehmerverbands Confindustria in Rom. Die EU solle nicht das machen, was die Staaten selbst besser können.
6: Chiediamo che l'Europa faccia meno e lo faccia meglio. L'Europa si occupi di quello che gli Stati non possono fare da soli e non di quello che gli Stati fanno meglio da soli.
4: Als Beispiel nennt Meloni die Energiepreise. Da haben die Staaten wenig Spielraum, wenn es um Entlastungen für die Bürger geht. Da müsse die EU mehr Flexibilität schaffen, sagt die Ministerpräsidentin. Zum Tennis. Jannik Sinner hat sein erstes Match bei den French Open klar gewonnen. Der Sechser hat den Franzosen Clément Tabur am Abend in 3 Sätzen geschlagen. In Runde 2 trifft Sinner morgen auf den Argentinier Juan Manuel Cerundolo. Es gab auch eine große Überraschung in Paris. Der Russe Daniil Medvedev ist schon in der ersten Runde ausgeschieden. Sonnig und heiß wird es. Wie weit die Temperaturen heute steigen, gleich.
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3: Tropennacht, Hitzetag, also der Sommer ist schon voll da. Dominik Reich.
12: Bozen und Auer hatten über Nacht über 20 Grad und im Unterland wird es heute tagsüber wieder am heißesten mit bis zu 35 Grad. Im Wipptal erwarten wir 28. Zuerst ist es sehr sonnig, heute schauen wir aber zu, wie die Quellwolken in der labilen Luft größer und größer werden. Am Nachmittag stellenweise dann Blitz, Donner und Platzregen. Aktuell meldet Fitsch 8 Grad, Felders 10, Pfunders 15 und Siebeneich 19 Grad.
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12: Einspurig weiter geht's im ersten Berufsverkehr auf der Brenner Staatsstraße in Kardaun. Bei der Eni-Tankstelle ist ein Lieferwagen in Fahrtrichtung Eisacktal auf einen LKW aufgefahren. Weiter hinten steht neben der Straße noch ein Lieferwagen. Die Polizei regelt den Verkehr. Richtung Bozen geht's übers Tankstellengelände. Und dieser Samstag mit der Brennerblockade rückt immer näher. Von 10.30 Uhr bis 20 Uhr zwischen Schönberg und Sterzing Totalsperre auf der Brennerautobahn. Totalsperre auch auf der Ausweichstrecke Brenner Bundesstraße, also ist der Brennerpass nicht passierbar. Verschieben Sie nicht notwendige Fahrten und der Zivilschutz rät, großräumig über Darwis auszuweichen, wenn das Ziel nicht in Südtirol liegt. Alle Infos bei uns online. Noch ins hintere Saarntal, die Landesstraße bei Innerbenz ist heute gesperrt wegen Arbeiten von 7.30 Uhr bis 18.30 Uhr. Und gesperrt bis zum 5. Juni noch die Landesstraße zwischen Untermäu und Welschellen wegen Holzschlägerungsarbeiten. Sie werden über die Gadertaler Staatsstraße umgeleitet. Sichere Fahrt.
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4: Wir haben es gerade eben gehört, ja, sowas hat es wirklich noch nie gegeben. Der Brenner komplett gesperrt an diesem Wochenende, wird mit einem mega Verkehrschaos gerechnet.
3: Eben auch auf den Ausweichstrecken wie der Buschtra oder der Finschker Staatsstraße. Wir sind dazu gleich in Kastelbell nach diesen zwei Wachmacher-Hits.
4: Guten Morgen, Südtirol.

0: Wie schön Chapel Roan hier runterbremst nochmal für The Calling.
1: Guten Morgen, Sie sind Südtirol 1, die Woche Mitte, der 27. Mai. Wir haben es jetzt kurz vor 7.
0: Guten Start.

0: Willkommen, der Mittwoch. Guten Morgen um 7:02.
1: Guten Morgen.
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0: Pustertal und der Finchgau sind ja staugeplagt. Was erwartet uns dann wohl an diesem Wochenende? Diese Frage stellen sich viele.
1: Brenner gesperrt, viele werden versuchen auszuweichen. Wie gut sind wir aber darauf vorbereitet? Südtirol 1 Reporter Thomas Angerer.
3: Mit den vielen Autos können sie leben, auch weil es wohl bald vorbei sein wird. Kastelbell wartet auf die Tunnellösung.
4: Jetzt haltet man es nur aus, aber eben. Jetzt ist bald Tunnellauf, da sind wir noch schon froh.
3: Vorher aber gibt es noch eine letzte Prüfung. Am Samstag wird sich eine Blechlawine durch das Dorf wälzen. Da gibt es nur eines.
5: Entweder bleiben wir daheim oder wir machen Hinterseiteradl durch.
3: Für die Tankstelle im Ort schaut es nach etwas mehr Geschäft aus. Daniel Raffiner hat sich auf den Stau Samstag eingestellt.
6: Ich werde sicher die Tank voll machen und Getränke und Salate halt voll machen, dann können die Leute kommen. Es wird sicher ein bisschen Casino werden.
3: Wir hoffen, dass es nicht so schlimm kommt, sagt der Kommandant der Ortspolizei Finchgau, Christian Karli.
7: Die Kreisverkehre, die Engstellen, die Ampeln, wir werden schauen, ein paar auf Gelb umzuschalten. Aber das größte Problem ist natürlich, wenn entlang der Hauptstraße ein kleiner Unfall oder ein größerer Unfall ist, dass man halt einmal die Unfallstelle räumen, dass der Verkehr wieder flüssig weiterlaufen kann.
3: Schleichwege nutzen ist nicht empfohlen. Die sind nämlich schon lange kein Geheimtipp mehr, weiß die Latscher Ortspolizistin Tanja Blörer.
8: Hintenummer, wenn es staut oder Gegenverkehr ist, dann geht gar nicht mehr weiter. Heim steht Frischholz. Allerdings am besten ist, auf der Hauptstraße zu bleiben und Geduld zu haben. Und am besten war überhaupt so wenig als möglich, das Auto zu benutzen.
3: Es ist schwierig, die Situation am Samstag vorauszusehen. Vieles ist geplant und einiges muss sicher improvisiert werden.
0: Ja, viele denken sich, so seien es halt unsere Nachbarn, gell?
1: Ja, während die meisten auch noch darauf hoffen, dass ein Wunder passiert und sie doch noch einen Rückzieher machen.
0: Südtirol 1, ich hab 4 nach 7. Baby, goodbye.

0: heiß, heiß, Dominik Reich.
1: Bis zu 35 Grad werden es wieder im Raum Bozen. Heute knapp 30 im Wipptal. Damit haben wir den Hitzehöhepunkt heute erreicht.
0: Ja, unser Wettermann sagt, der Höhepunkt ist erreicht.
2: Ja gut, du, bei 35 Grad wird es Dominik halt emotional.
1: Ja.

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0: Die zwei aus Südtirol 1 um gleich Viertel nach 7, Magdalena Dumme.
1: Und Daniel Winkler.
0: Guten Morgen am Mittwoch. Sie am Start, wir genauso. Jetzt top informiert. Genau, mit all dem, was uns Südtiroler zum Start in den Tag bewegt. Wir blättern und klicken.
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1: Hochsommer im Mai. Damit haben auch die Schwimmbäder nicht gerechnet. Monika Gogel, unsere stellvertretende Redaktionsleiterin.
3: Guten Morgen. Es fehlen die Bademeister, lesen wir als Titelstory auf der Tageszeitung Dolomiten. Der Ansturm über Pfingsten sei enorm gewesen in Neumark. Die Macquarena in Brixen, um die 4000 Besucher pro Tag waren es allein im Lido-Bozen gewesen. Mehr Menschen gehen da gar nicht rein, also da war wirklich pumpvoll. Das Lido Klausen hätte auch gerne schon am vergangenen Wochenende aufgesperrt, aber da hat qualifiziertes Personal gefehlt. Im Land gibt es zu wenig ausgebildete Bademeister. Und jene von außerhalb der Provinz würden hier keine Wohnung finden für diese kurze Saison von 3 Monaten. Außerdem sei der Beruf sehr arbeitsintensiv, man müsse viele Stunden am Stück arbeiten und trage große Verantwortung. Das schrecke viele ab. Auch, dass manche Eltern besonders in Städten Bademeister als Babysitter missbrauchen würden. Sie würden ihre Kinder, die nicht gut schwimmen können, ins Becken schicken und dann unbeaufsichtigt lassen.
0: Brenner Komplettsperre am kommenden Samstag. Wir informieren Sie laufend dazu. Die Organisatoren werden nicht müde, diese Aktion zu verteidigen.
3: Auf rheinnews.bz kommen die Nordtiroler Grünen zu Wort, die von einer großen Chance dieser Kundgebung sprechen. Werbung dafür machen, mit dabei zu sein. Es ginge um mehr Entlastung, um strengere Transitauflagen in Nordtirol, um die Beibehaltung der bestehenden Fahrverbote, mehr Lärmschutz und ein Ende des billigen Alpentransits. Auch Nordtirols Landeshauptmann Matle nehme an der Veranstaltung teil und sicherlich auch viele Südtiroler.
1: Der Müllmafia-Skandal bei uns in Südtirol, heute auch wieder Top-Thema.
3: Wir wären ein Land der Duckmäuser, titelt die neue Südtiroler Tageszeitung. Diese Anschuldigung kommt vom Ex-SVB-Chef und Ex-Landesrat Richard Deiner. Er kritisiert die Politik, die Verbände und Landesgewerkschaften, deren Schweigen sei zum Schämen.
0: Eigentlich Wahnsinn, jeden zweiten Tag wird bei uns im Land ein Kind vermisst.
3: Titelt's toll. Davon lesen wir auch auf der Titelseite der Dolomiten. Jährlich würden hunderte Minderjährige weglaufen. Allein im Vorjahr wären 176 Abgänge gewesen. Allerdings hätten 2/3 davon in Wohneinrichtungen gelebt und nicht zu Hause bei der Familie. Das Positive, alle vermissten Kids seien unversehrt wieder aufgetaucht.
1: Wir wechseln, Meloni greift Brüssel an, lesen wir in den italienischen Medien.
3: Und sie versucht, Verbündete dagegen zu finden. Bei der Jahresversammlung des Unternehmerverbandes Confindustria in Rom lesen wir in der Online-Ausgabe von La Repubblica. Die monströse Bürokratie sei unerträglich. Einig ist man sich hingegen in Sachen Kernenergie und Einführung von Atomkraftwerken. Lasst uns zügig voranschreiten, wird sie zitiert.
0: Immer top informiert mit uns. Guten Start in Ihren Mittwoch.
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0: In diesem sonnigen Mittwoch mit uns beiden hier, das sind die zwei aus Südtirol 1, Magdalena Dummel.
1: Guten Morgen und Daniel Winkler.
0: Auftaktsieg für wen gleich nochmal gestern im Südtirol 1 Hit-Duell?
1: Ja, wenn ich mich so recht erinnere, für dich lieber Daniel, sonst würdest du nicht so frech fragen.
0: Deine Chance jetzt auszugleichen hier. Du mit deinem Song am Start, Magdalena, ich genauso. Und Sie voten bitteschön am besten jetzt gleich über die Südtirol 1 App.
1: Na, großes Dankeschön dafür. Winklers first heute.
0: Und ich sag's wirklich, wie es ist. Wenn ich hier verliere, wird Magdalena den ganzen Vormittag unerträglich.
1: Madai.
0: Sind Sie bereit für einen absoluten Klassiker? Die 80er sind ja wieder ganz groß im Trend. Also, wie wär's denn heute mit Depeche Mode? Und diesen genialen Sound, Enjoy the Silence. Ist ein cooler Hit.
1: Plötzlich kommt uns ein Song unter, der uns unverhofft einfach froh macht. Und genau so ist es mir mit dem neuen von Olivia Rodrigo gegangen. Würde dieses Gefühl heute gerne mit Ihnen teilen. 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

0: Ich muss da noch mal kurz einhaken, Winkler. Du weißt selbst, dass ich die bessere Verliererin bin, gell, an dieser Stelle, deswegen.
1: Da könnte was dran sein.
0: Wird aber trotzdem gern gewinnen heute, so ist es nicht.
1: Eben, Sie haben es gehört. Wollten Sie für mich, ist besser. Guten Start.
0: Guten Morgen.

0: Rodzinek, shoot.
1: Bei Janzi auf Südtirol 1 um 7:30.
2: 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Guten Morgen, ich bin Wilhelm Schatzer. Der Sanitätsbetrieb bietet wieder Zeckenimpfungen an. Ab heute kann man sich dazu anmelden. Anfang Juni findet dann die Impfkampagne statt. Die Impfung schützt vor der Viruserkrankung FSME. Am Kalterer See mussten in der Nacht die Feuerwehr und die Wasserrettung einem Autofahrer zur Hilfe kommen. Das Auto war bei Klughammer im Schilf gelandet. Der Fahrer ist ausgestiegen und hat sich nicht mehr zurechtgefunden. Die Einsatzkräfte konnten ihn schnell retten. Der SGB reagiert auf die Südstern-Studie über junge Südtiroler im Ausland, die nicht mehr zurückkommen. Die Studie sei ein Weckruf. Es müssen sich bei Löhnen, Kaufkraft und beruflichen Perspektiven in Südtirol endlich etwas tun. Ministerpräsidentin Meloni kritisiert die EU. Sie mische sich in unser tägliches Leben ein, scheue aber davor zurück, sich zu den großen globalen Krisen zu äußern. Unter anderem fordert Meloni, dass die EU Maßnahmen gegen die hohen Energiepreise setzt. Schottland will ein neues Unabhängigkeitsreferendum starten. Es gibt schon länger die Idee, sich von Großbritannien abzutrennen und wieder der EU beizutreten.
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1: Die üblichen Stauschlangen im Berufsverkehr. Kurz nach 7:30 haben wir es, Dominik Reich, mit dem Update.
4: Auf den Stadtzufahrten in unseren Städten viel, viel los. Rechnen Sie mit den üblichen Wartezeiten. Auch auf der Bustertaler Staatsstraße in Fahrtrichtung Bruneck stockend jetzt zwischen St. Siegmund und Kirns. Mehr als normal staut es auf der Brenner Staatsstraße in Fahrtrichtung Bozen zwischen Blumau und Kardaun. Über 3 Kilometer Kolonne. Wegen eines Unfalls bei der Eni-Tankstelle in Kardaun auch stadtauswärts Kolonne. Polizei, Feuerwehr, Abschleppwagen sind da, ein LKW und 2 Lieferwagen sind zusammengeprallt. In Kürze wird die Straße wieder geöffnet, laut Einsatzkräften. Und diesen Samstag ist es soweit, der Brennerpass komplett gesperrt zwischen 10.30 Uhr und 20 Uhr. Brenner Autobahn und Brenner Bundesstraße wegen der Protestaktion. Auch der Finchgau und das Bustertal von einem LKW-Fahrverbot betroffen. Alle Infos bei uns online. Nicht notwendige Fahrten am besten verschieben. Der Zivilschutz rät, großräumig auszuweichen über Darwis, falls Ihr Ziel nicht in Südtirol liegt. Noch der Hinweis zu 2 Sperren wegen Arbeiten. In Innerbenz die Landesstraße gesperrt bis 18.30 Uhr und die Landesstraße zwischen Untermeu und Weilschellen komplett zu. Die Umleitung geht über die Gardertaler Staatsstraße. Sichere Fahrt.
5: Bevor wir zum Wetter kommen, noch eine eigene Durchsage. Machen Sie mit beim Südtirol 1 Hit-Duell und voten Sie jetzt für einen genialen Klassiker von Depeche Mode. Präsentiert Ihnen jetzt das Wetter hier bei uns.
1: Ich sag gar nichts mehr.
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4: So, zuerst haben wir die volle Ladung Sonne heute. Am Nachmittag dann kommt es teilweise dick vom Reschen her, ziehen Regenwascher und Gewitter durch. Und die haben teilweise voll Power drin bei dieser Hitze. Die Temperaturen steigen auf 28 bis 35 Grad. Jetzt messen wir in Sterzing 13 Grad, in Bruneck 14, in Brixen, Stannerz und Smeran 18 und in Bozen 20 Grad.
1: Ja, fast nur zusammen, Winkler.
5: Südtirol 1 Hitzduell heute. Unsere liebe Magdalena mit Oliver Rodrigo. Mein Vorschlag für Sie, Depeche Mode und Enjoy the Silence. Wer macht aber das große Rennen, das ist die Frage.
1: Dass du Schleichwerbung gut machen kannst, haben wir gehört. Jetzt zeig uns bitte schön deine Qualitäten als Verlierer, lieber Daniel.
5: Ja, sie hat gewonnen. Magdalena ist glückliche Siegerin. Alles mit dir.
1: Dankeschön und danke fürs fleißige Mitvoten wieder. Hier kommt sie, Olivia Rodrigo.
5: Hallo.
1: Danke.

0: Michael Patrick Kelly hier aus Südtirol 1. Guten Morgen wünschen die zwei, Magdalena Dumme
1: und Daniel Winkler. Guten Morgen.
0: Willkommen um 7:50 Uhr. Unser Ernstbrenner. Da will er immer noch nächster Landeshauptmann werden und ja, schafft es nicht mal, den Brenner offen zu halten.
1: Von Brenner zu Brenner. Dieses Wochenende ja gesperrt, genauso wie seine politischen Chancen. Trotzdem freuen wir uns gleich auf eine neue Folge unserer Südtirol 1 Comedy in wenigen Augenblicken.
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12: Guten Morgen, gleich Viertel vor 8.
13: Guten Morgen.
12: Wenn ein Politiker den gleichen Namen hat wie der wichtigste Pass unseres Landes
13: und genau der dann dicht macht, eieiei, brennen tut's gut hier. Ja.
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14: Ja, grüß dich, da ist wieder der Ernst Brenner, Enker, brennerigster nächster Landeshauptmann.
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14: Ja, weil ich hab ja sicher gehört, dass am Samstag der Brennerpass gesperrt wird, gell? Und alle lamentieren, ja was soll denn das? Kannst nicht in Brenner zutun, der Brenner ist viel zu wichtig. Also, dass der Brenner natürlich wichtig ist, als im Semmer ins Einge. Nein, aber sonst sag ich, liebe Autofahrer, was hat man jetzt für eine Geräte, allein weil der Verkehr für einen Tag unterbrochen wird? Das nicht im Sagen. Ich hab nie einen Kappenverkehr. Also mit Dresi jetzt fast geklappt, wenn es nicht die Mama im letzten Moment rausschneckt. Aber wurscht. Also, ich bin aber wie jeder Politiker natürlich mit allen Seiten solidarisch, mit den Protestierern, aber auch mit den Autofahrern. Also ich bin ja selber begeisterter Autofahrer. Gerade gestern habe ich zu einem Kollegen gesagt, du, also auf der Landstraße, sam lass ich halt alle anderen Autos hinter mir. Sag er, wow, cool, was hast du denn, einen frisierten Golf? Sag ich, nein, einen Traktor. Also, für einen Landeshauptmann, der sich besser mit dem Brenner auskennt als jeder andere, Ernst Brenner wählen und damit Südtirol zuerst.
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3: Morgen Südtirols bester Musikmix hier aus Südtirol 1. Wir freuen uns gleich auf Tyle Cruz und Robbie Williams.
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5: Sanitätsbetrieb startet Zeckenimpfungen. Schottland will wieder neues Unabhängigkeitsreferendum. Das Wetter sonnig und heiß. Ich bin Wilhelm Schatzer. Guten Morgen.
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5: FSME ist eine schwere Viruserkrankung, die durch einen Zeckenstich ausgelöst wird. Schützen kann man sich mit einer Impfung und deshalb bietet der Sanitätsbetrieb wieder gratis Impftermine an. Dafür muss man sich anmelden. Ab heute ist das möglich. Die Impfkampagne findet Anfang Juni statt und zwar in den Krankenhäusern Brixen, Bruneck, Bozen und Meran. Der ASGB nimmt zur Südstern-Studie Stellung. Das Netzwerk der Südtiroler im Ausland hat erhoben, dass junge Südtiroler vor allem aus wirtschaftlichen Gründen auswandern und nicht mehr zurückkommen. Der ASGB sagt, die Studie sei ein Weckruf. Es müsse sich bei Löhnen, Kaufkraft und beruflichen Perspektiven in Südtirol etwas tun. Jedes Jahr verlassen rund 800 junge Südtiroler unser Land und kommen nicht zurück, obwohl die allermeisten eine starke emotionale Bindung an die Heimat behalten. Am Kalterer See mussten in der Nacht die Feuerwehr und die Wasserrettung einem Autofahrer zu Hilfe kommen. Das Auto war bei Klughammer im Schilf gelandet. Der Fahrer ist ausgestiegen und hat sich nicht mehr zurechtgefunden. Die Einsatzkräfte konnten ihn schnell retten. Die EU sei ein Bürokratiemonster, die jeden Aspekt des täglichen Lebens reguliere, aber davor zurückscheue, sich zu den großen globalen Krisen zu äußern. Das hat Ministerpräsidentin Meloni bei der Jahresversammlung des Unternehmerverbands Confindustria in Rom gesagt.
6: Un gigante burocratico inarrestabile nella sua capacità di moltiplicare le regole su ogni aspetto della vita comune, ma esitante quando si tratta di far sentire la propria voce nelle dinamiche globali.
5: Die EU müsse weniger machen und das, was sie macht, müsse besser werden, so Meloni. Vor allem fordert sie mehr Flexibilität bei Maßnahmen gegen die hohen Energiepreise. Da haben die einzelnen Staaten nämlich wenig Spielraum. Schottland startet einen neuen Anlauf zur Unabhängigkeit. Das Parlament hat dafür gestimmt, dass die britische Regierung die Befugnis für ein Referendum übertragen soll. Ob London dem zustimmt, ist aber fraglich. Schon 2014 hatte es in Schottland ein solches Referendum gegeben. Da waren 55% gegen die Unabhängigkeit. 2016 hatten die Schotten dann beim Brexit mehrheitlich für einen Verbleib in der EU gestimmt. Deshalb gibt es schon länger die Idee, sich von Großbritannien zu lösen und wieder der EU beizutreten. Zuerst gibt's Sonne, später ein paar Gewitter. Gleich mehr zum Wetter.
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4: Die Sonne knallt ganz schön, Dominik Reich.
14: Jetzt in der Früh und am Vormittag Sonne, soweit das Auge reicht. Es bilden sich heute aber große Wolkentürme. Im Laufe des Nachmittags entladen sich stellenweise Gewitter, teilweise auch kräftige. 28 bis 35 Grad heute. Die Top-Temperatur in Bozen zählt wieder zu den 15 italienischen Städten mit Hitzewarnung. Jetzt messen wir in Algund 21 Grad, in Milland 20, in Lietenheim 16 und in Wolkenstein 13 Grad.
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3: Daniel Winkler.
16: Guten Morgen.
17: Und Magdalena Dumm.
4: Schönen Mittwoch, hallo.
3: Die große Frage, läuft die Klima schon? Der Arbeitsplatz selbst ist ja bei vielen auch schon schön runtergekühlt, oder?
4: Ja, drinnen schon. Anders schaut's aus bei allen, die draußen in der Maihitze arbeiten. 35 Grad, Hochsommer im Frühling. Wir sind gleich bei den Dachdeckern. Na,
3: schwitz mal mit der Runde. Mhm. Guten Start und schön, dass du da
4: sind. Guten Morgen.
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0: Williams auf Südtirol 1 und mit uns immer up-to-date Richtung Arbeit starten. Probleme machen heute gleich zwei Unfälle, Dominik Reich.
1: Auf der alten Bustertaler Straße oberhalb von Neustift hat es gekracht. Die Feuerwehren von Brixen und Fahren sind ausgerückt mit der Alarmierung Unfall mit angeklemmten Personen. Am besten, sie weichen über die Brenner Staatsstraße über das Fahrner Löwenviertel aus. Dort dauert es halt bei einer Baustelle etwas länger. Geduld braucht es in Kardaun auf der Brenner Staatsstraße in Fahrtrichtung Bozen. Kolonne schon vor Blumau beginnend. Auch statt auswärts staut. Der Unfall bei der Eni-Tankstelle ist mittlerweile geräumt. Wartezeiten auch auf der Mebo in Fahrtrichtung Bozen zwischen Eppan und Bozen Süd wegen Überlastung, in Fahrtrichtung Meran zwischen Marling und Sinich wegen der Baustelle. Allgemein sind Stadtzufahrten und Hauptachsen in den Städten überlastet. Und der Hinweis fürs Wochenende: Brennerpass komplett dicht an diesem Samstag. Ab 10.30 Uhr sind alle Hauptachsen gesperrt bis 20 Uhr. LKW-Fahrverbote gelten den ganzen Tag schon, auch auf der Bustertaler Staatsstraße und auf der Finchgauer Staatsstraße. Alle Infos dazu finden Sie bei uns online. Sichere Fahrt.
2: Sie haben es gehört, viel los. Wenn auch Sie eine aktuelle Verkehrsmeldung haben, bitte schön anrufen 817.

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1: Zur Wochenmitte, schönen guten Morgen.
2: Guten Morgen.
1: Es ist 3 nach 8, also so 34, 35 Grad. Schön sommerlich für alle, die im Lido sind oder bei einer Klimaanlage jetzt sitzen. Für alle, die im Freien arbeiten, ist es aber hart in diesen Tagen.
2: Und das schon im Mai, wirklich crazy. Die Dachdecker von der Firma Gamperdach sind aktuell beim Franziskanerkloster in Bozen an der Arbeit. Markus.
3: Den ganzen Tag, AMG Wim. So Sonnencreme und wie gesagt viel Wasser und Sonnenschutz, eben Brille oder den Hut oder Helm, fast den Helm und dann messen wir durch.
1: Ja, untertags wird dann einfach geschwitzt, da ist der Dresscode auch irgendwann egal und das T-Shirt wird ausgezogen.
3: Ich dachte, das war gar nicht schwer, weil es nass ist von Schwitzen, aber es ist so. Wir haben das gelernt, wir bleiben bei dem.
2: Ja, und auch unangenehm, wie heiß das Werkzeug wird.
3: Eine Zange oder etwas, was Handzug oder so, etwas, was heiß werden kann. Oder das Blech eben, wenn man zugreift. Aber mein Latz hat wieder fallen.
1: Am wichtigsten aber bei diesem Wetter die Pausen und der Schatten zwischendurch.
2: Wir haben ja auch schwüle Zustände hier im Südtirol-Studio. Die Klima sagen, läuft irgendwie nicht. Deswegen, wir fühlen mit Ihnen gute Arbeit und schauen Sie auf sich.
1: Guten Morgen, Südtirol. Im Sommer.
2: Ja.

0: 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Ein Unfall auf der Brenner Autobahn. Dominik.
1: Im Eisacksteil in Fahrtrichtung Süden zwischen Brixen-Fahren und Brixen-Industriezone. Weißes Kreuz, Feuerwehr und Straßendienst, Polizei sind im Einsatz. Rückstau schon circa 3 Kilometer lang. Wir sind mit den Einsatzkräften in Kontakt und informieren Sie, wie es weitergeht. Achtung, Unfall auf der Brenner Autobahn südwärts auf Höhe von Brixen.
2: Nice to meet you. Jetzt mal Smith hier aus Südtirol 1. Guten Morgen. Ja.

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1: Die Sonne startet wieder Vollgas heute. In der labileren Luft schießen dann große Quellwolken in die Höhe. Die bringen am Nachmittag ein paar Hitzegewitter stellenweise. Es wird heiß bei bis zu 35 Grad.
2: Das sind die zwei aus Südtirol 1 an ihrem Mittwoch. Magdalena Dummel.
0: Und Daniel Winkler.
2: Guten Morgen. Und wo wir jetzt die Arztteilverbunds im Land so richtig feiern? In unserer Agathe.
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2: Von vorne gemailt hat uns Simon aus Unterrinn an agathe@südtirol1.at zu.
0: Ja, here comes the Hoodstepper. Simon hört da aber immer was ganz anderes draus im Refrain. Hier kommen die Arzthelfer. Hier kommen die Arzthelfer.
2: Auch Ihnen einen guten Arbeitsstart jetzt.
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0: Hitmacher-Hits hier aus Südtirol 1. Guten Morgen, es ist 10 vor halb 9.
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0: Das sind die 2 auf 1. Guten Morgen, Südtirol 1 um kurz vor 8:30. Und es ist eine der Schlagzeilen heute zum Wachwerden. Der frühere VW-Boss Dies will bald schon Elektro-Traktoren auf den Markt bringen.
1: Ja, endlich ein Fahrzeug, das in den Wiesen leise arbeitet und trotzdem gleich viel kostet wie ein ganzer Bauernhof.
0: Du, Hauptsache, der Traktor wird nicht so hässlich wie der neue Elektro-Ferrari, oder? Haben Sie den gesehen? Also Fotos und Videos davon sind seit gestern im Umlauf.
1: Wie hast du gesagt vorhin?
0: Schau mich nicht so an.
1: Ich habe es gerade nochmal angeschaut. Du hast schon recht, das ist wahrscheinlich das Schlimmste, was die Menschheit gesehen hat, seit es Autos gibt.
0: Wobei 550.000 Euro Startgeld für dieses Auto, wenn die wenigsten von uns normalerweise in Versuchung kommen, so einen zu kaufen, oder? So einen Ferrari.
1: Er ist keine Augenweide.
0: Na, alles andere. 6:30.
1: Guten Morgen.

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7: 8:30.
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9: Guten Morgen, ich bin Wilhelm Schatzer. Das Trentino bekommt jetzt ein Abschiebezentrum für straffällige Migranten. Die Bauarbeiten beginnen. Auch bei uns in Südtirol soll es ein Abschiebezentrum geben. Wann es kommt, ist aber völlig unklar. Der Sanitätsbetrieb bietet wieder gratis Zeckenimpfungen an. Ab heute kann man sich dazu anmelden. Anfang Juni finden dann die Impfkampagne statt. Der Geopark Blätterbach im Unterland will sein Angebot ausbauen. Das Ziel ist, den Besuchern das ganze Jahr über etwas zu bieten. 500.000 Besucher sind es mittlerweile pro Jahr. 50.000 Besucher sind es. Schottland will ein neues Unabhängigkeitsreferendum starten. Es gibt schon länger die Idee, sich von Großbritannien abzutrennen und wieder der EU beizutreten. US-Präsident Trump jubelt nach einem Gesundheitscheck. Auch dieses Mal sei wieder alles perfekt gelaufen, schreibt er. US-Präsidenten müssen sich regelmäßig solchen Untersuchungen unterziehen.
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7: Kurz nach 8:30, Unfallstau auf der Brenner Autobahn. Dominik Reich.
10: 4 Kilometer lang auf der Südspur zwischen Brixen-Fahren und Brixen-Industriezone. Auf der Überholspur Lautstraßendienst der Unfall mit 2 Autos und einem LKW. Auf der rechten Fahrspur geht's vorbei. Die Feuerwehren von Brixen und Fahren sind da und das Weiße Kreuz. Wir halten Sie natürlich auf dem Laufenden. Sonst um diese Zeit natürlich auch noch viel los in unseren Städten und auf dem Weg dorthin von Blumau kommend auf der Brenner Staatsstraße. Staut es auch noch nach einem Unfall. Der Brenner an diesem Samstag, wie berichtet, komplett gesperrt von 10.30 Uhr weg bis am Abend um 20 Uhr. Brennerautobahn und Brenner Bundesstraße sind blockiert wegen der Demo. Alle Infos zu den Lkw-Fahrverboten online oder unter unserer Verkehrshotline 800 17 50 50. Kurzer Hinweis zu einer Sperre bei Matsch auf der Landesstraße. Steinschlagschutz wird gebaut. Von 9 bis 16 Uhr ist gesperrt. Ab 13 Uhr ist eine Stunde geöffnet. Ausweichen geht über die nördliche Dorfzufahrt. Und nicht so schnell, es wird geblitzt auf der Finchgauer Staatsstraße auf der Döll.
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10: 23 Grad jetzt schon in Meran und Bozen. Heute geht es wirklich steil nach oben. Bis zu 35 Grad erreichen wir im Metzstal. 28 im Wipptal. In Sterzing hat es aktuell 17 Grad. Hochsommer bei den Temperaturen. Die Sonne voll motiviert bis zum Mittag. Dann brodelt es. Heute knallen stellenweise ein paar Gewitter herunter. Ab morgen wird es wieder stabiler und nicht mehr so heiß.
11: Magdalena und ich haben gerade gesagt, bei dir ist es soweit, Dominik, dass du den Wetterbericht inzwischen direkt aus der Hölle schreibst.
10: Ich glaube, euch greift die Hitze das Gehirn an, oder?
11: Ja, das haben schon mehrere gesagt.
7: Müde und hitzig, schlechte Kombi.

0: Sie haben die Sonnenbrille auf, gell? Wir auch. 10:30 Uhr. Ein heißer Arbeitstag ist das auch heute. Wir zwei kühlen sie runter.
1: Daniel Winkler.
0: Und Magdalena Rummel.
1: Mit ihrer musikalischen Unterstützung. Anrufen, Musik wünschen, drei Songs, die wir dann nach 9 fürs ganze Land spielen und natürlich auch heute Morgen wie immer gewinnen. Das neue Buch von unserem Südtirol 1 Familienseelsorger Toni Fjung.
0: Heißt und wir mittendrin, also ein Elternratgeber. Kriegen Sie, wenn Sie sich jetzt drei Hits wünschen, wie wäre es mit Hits Nummer 1? Von One Republic, fällt mir gerade auf, habe ich morgen übrigens im Südtirol 1 Hit erlaubt. So schön. Schau nicht so.
1: Mach weiter.
0: Mumford & Sons.

0: Master Cork, and I love it. Und Kygo gemeinsam mit Tina Turner. Unser Hit Nummer 5.
1: 0471 44 3000, jetzt.
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1: Mit uns sofort informiert, wenn es passiert. Es geht auf die Gardertaler Stadtstraße. Dominik.
16: Vorsicht, mehrere Steine liegen zwischen Montal und Zwischenwasser auf Höhe des Waldstücks, wo gerodet wird. Mehrere Brocken, teilweise fußballgroß, sind auf die Fahrbahn gefallen. Bitte besonders aufpassen, wir haben den Straßendienst informiert. Vorsicht, mehrere Steine auf der Gardertaler Stadtstraße zwischen Montal und Zwischenwasser.
0: Gleich 8:15.

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4: 10 vor 9.
5: Blätterbach, Angebot wird erweitert. Land startet Zeckenimpfungen. Das Wetter, heiß wird's wieder. Ich bin Wilhelm Schatzer, guten Morgen.
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5: Der Geopark Blätterbach im Unterland will sein Angebot ausbauen. Das Ziel ist, den Besuchern das ganze Jahr über etwas zu bieten. 50.000 Besucher sind es mittlerweile pro Jahr. Auch die Forschung soll ausgebaut werden. Die Blätterbachschlucht bei Aldein ist ein Naturdenkmal. Die 400 Meter tiefe Schlucht bietet Einblick in 270 Millionen Jahre Erdgeschichte. FSME ist eine schwere Viruserkrankung, die durch einen Zeckenstich ausgelöst wird. Schützen kann man sich mit einer Impfung und deshalb bietet der Sanitätsbetrieb wieder gratis Impftermine an. Dafür muss man sich anmelden. Ab heute ist das möglich. Die Impfkampagne findet Anfang Juni statt und zwar in den Krankenhäusern Brixen, Bruneck, Bozen und Meran. Im Trentino wird jetzt ein Abschiebezentrum für straffällige Migranten gebaut. Das Areal dafür wurde gefunden in der Nähe von Trient. In den kommenden Wochen werden die Bauarbeiten beginnen und in einem Jahr soll die Anlage in Betrieb gehen. Auch bei uns in Südtirol soll es ein Abschiebezentrum geben für 20 bis 25 Personen. Wann es kommt, ist aber völlig unklar. Es soll am selben Areal wie das neue Gefängnis in Bozen Süd errichtet werden, von dem schon seit vielen Jahren gesprochen wird. US-Präsident Trump hat sich einer ärztlichen Untersuchung unterzogen und dabei sei alles perfekt gelaufen, sagte er nach der Rückkehr aus dem Krankenhaus. Die Nike in Washington Details zum Befund oder Ergebnisse hat er nicht preisgegeben.
7: Es gehört hier in den USA zur politischen Routine, dass Präsidenten ihre Gesundheitschecks öffentlich machen. Das Weiße Haus mauert im Fall Trump aber besonders. Stets wird dem fast 80-Jährigen nach den Untersuchungen eine topfitte Konstitution bescheinigt, körperlich und geistig. Jegliche Fragen über geschwollene Beine, Blutergüsse an den Händen und Schläfrigkeit bei Konferenzen werden regelmäßig abgeschmettert und Symptome heruntergespielt. Das ist auch diesmal nicht anders. Auf dem Papier ist Trump fit wie ein
5: Schottland startet einen neuen Anlauf zur Unabhängigkeit. Vor 12 Jahren hat es schon einmal ein solches Referendum gegeben. Da waren 55% gegen die Unabhängigkeit. Nach dem Brexit ist in Schottland aber erneut die Idee entstanden, sich vom Vereinigten Königreich zu lösen und wieder der EU beizutreten. Ob London überhaupt einem Referendum zustimmt, ist aber ungewiss. Sonnig und heiß wird es. Später drohen ein paar Gewitter. Gleich mehr zum Wetter.
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4: Südtirol 1, das Wetter. Zuerst sonnig, dann gewittrig. Dominik Reich um 6 vor 9.
11: Bis zum Mittag hat die Sonne das Kommando, dann XXL-Quellwolken und teilweise auch Gewitter im Laufe des Nachmittags und abends. Die Temperaturen steigen auf 28 bis 35 Grad. Jetzt meldet Schirms 23 Grad, Diers 20, Pfalzen 18 und St. Felix 16 Grad. Morgen wieder viel Sonne, kaum Gewitter und bis zu 33 Grad.
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11: Weiterhin über 4 Kilometer Stau auf der Brenner Autobahn in Fahrtrichtung Süden zwischen Brixen-Fahren und Brixen-Industriezone. Lkw-Kolonne ist noch etwas länger. Nach einem Unfall geht es nur einspurig weiter. Einsatzkräfte sind da und räumen auf. Viele fahren über die Brenner Staatsstraße weiter. Dort stockt es von der Mautstelle Brixen weg Richtung Brixen bis zur Baustelle nördlich von Farn. Weiter auf die Gadertaler Staatsstraße. Kleiner Steinschlag zwischen Zwischenwasser und St. Martin in Thurn. Straßendienst haben wir verständigt. Bitte hier besonders aufpassen. Und nicht so schnell. Es wird geblitzt auf der Finchgauer Staatsstraße auf der Döll. Sichere Fahrt.
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2: Also am Werfmann Fili war geweckt.
3: Ja, also macht mehr Spaß.
2: Perfekter Team, würde ich sagen.
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12: Der große Run auf unsere Freibäder bei der Hitze, ja kein Wunder, ist einfach die beste Abkühlung.
4: Wir machen auch gleich alle gemeinsam einen Abstecher ins Schwimmbad. Vorher noch unser Kurzbesuch bei der offiziellen Südtirol 1 Arbeitskönigin heute. Ja? Nach Leonie und Olivier Dien.
12: Einen schönen Mittwoch.
4: Morgen.
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0: Sonnenwetter, dazu Südtirol 1 mit Südtirols beste Musikmix.
1: Die nächsten drei Songs kommen jetzt von Andrea Kaserer aus Blaus.
0: Guten Morgen. Oila.
2: Ja, guten Morgen, Vincent Kerr.
1: Du sorgst vor für den Sommer, Pflanzen gehst du kaufen, Salat oder was denn alles?
2: Ja, Salat und Tomaten und Gurken und ja.
1: Super.
2: Wieder alles ein bisschen nachsetzen.
0: Dann wünschen wir dir eine gute Klimaanlage und jetzt deine drei Hits on Stop. Welche spielen wir denn?
2: 2, 3 und 4, bitte.
0: Mumford & Sons, I Will Wait, dann Elton John und Britney Spears, Hold Me Closer und Kenny Loggins mit Footloose.
2: Ja, fein, danke schön.
1: Und als Geschenk gibt's das neue Buch von Toni Fjung und wir mittendrin.
2: Ja, super, freue ich mich. Dankeschön, in allen einen schönen Tag.

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1: Ende Mai, ja, es ist erst Ende Mai. Schönen guten Morgen und willkommen bei uns um 8:50.
2: Guten Morgen.
1: Handtuch ausbreiten unter dem Baum im Schatten und dann Kopfsprung ab ins Wasser.
2: Die Freibäder werden immer mehr zu unseren Lieblingsplatzeln. Viele haben schon offen, die nächsten öffnen in den nächsten Tagen. Und auch in der Aquarena in Brixen ist der Run aufs Schwimmbad schon ausgebrochen.
3: Es ist halt hetzig mit den Kollegen. Mal ein bisschen okay, wenn es draußen so heiß ist, na Spiele spielen, na im Wasser, außerhalb, sich treffen einfach mit den Leuten.
4: Ich kann entspannen, weil ich ein Glücksgefühl habe. Ich gehe ins Wasser, überhaupt ins Salzwasser. Ist das so schön. Ich fühle mich einfach wohl. Ich tue einen schönen Tag verbringen.
5: Cool. Und das Rudel, weil er war sehr schnell.
1: Ja, und klar hat auch Bademeister Bernhard Stauder schon gut zu tun und vor allem auch viel zu schauen.
6: Man muss schauen, nicht? Da sind Kinder auch viel kleine drin. Nicht? Und dann muss man meistens die Aufmerksamkeit geben. Nicht? Und den Eltern Leute, die nicht raus können, die nicht gut schwimmen können oder was Panik kriegen. Nicht? Da gibt es verschiedene Situationen. Man muss echt vor allem ein bisschen die Ruhe bewahren, nicht? Dass man nicht durchdrehen.
2: Ja, von jetzt auf gleich, so eine Hitze hätte auch nicht so plötzlich sein müssen. Fürs langsam an den Sommer angewöhnen, aber für die Freibäder ein Top-Saisonstart, Franz Beretta.
7: Mit diesem Wochenende haben wir schon ein bisschen über 2000 gehabt. Auch am Nachmittag haben wir jetzt schon auch viele Schüler und Schülerinnen, aber auch Studenten und Studentinnen, die gerne kommen und sich schon jetzt auffrischen im Schwimmbad selber. Wir sind bereit für die Sommersaison.
2: Ja, ist auch allerhöchste Zeit für den ersten Schwattler.
1: Schönen guten Morgen, 13 nach 9.
2: Guten Morgen.
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0: 1 passiert, Dominik Reich aus der Süderline Service Redaktion. Achtung, ein Unfall ist passiert auf der Bustertaler Staatsstraße auf der Bruneker Südumfahrung. Einsatzkräfte sind schon informiert, unter anderem die Feuerwehr von Bruneck. Es staut kurz in beiden Fahrtrichtungen. Ersten Informationen zufolge geht es einspurig weiter. Achtung, Unfall auf der Bustertaler Staatsstraße auf der Bruneker Südumfahrung. Allen unterwegs eine sichere Fahrt.
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3: 9:30, schönen guten Morgen. Dominik Reicher aus der Südtirol 1 Service Redaktion. Und es geht zum Unfall auf der Bustertaler Staatsstraße auf der Bonnecker Südumfahrung. Einsatzkräfte sind schon alarmiert. Es geht hier einspurig weiter und es gibt Rückstau in beiden Fahrtrichtungen. Wir halten Sie natürlich up to date. Die Unfallstelle auf der Brenner Autobahn im Eisacktal zwischen Brixen-Fahren und Brixen-Industriezone ist geräumt. Der Rückstau hat sich mittlerweile schon gut aufgelöst. Parallel zur Autobahn Stau auf der Brenner Staatsstraße wegen der Baustelle nördlich von Fahren. Und Südtirol 1-Hörer melden uns mehrere Steine auf der Gadertaler Staatsstraße zwischen Zwischenwasser und St. Martin im Turm. Den Straßendienst haben wir schon angerufen. Und noch ein Blitzer, nicht so schnell, auf der Finchgauer Staatsstraße auf der Döll.
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3: Viel Sonne, viel Hitze bei 28 bis 35 Grad heute. Der Nachmittag wird heute etwas wechselhafter als zuletzt. Es bilden sich Quellwolken und vom Reschen her ziehen ein paar Gewitter durch. Morgen am Donnerstag wird es wieder stabiler, also viel Sonnenschein und die Temperaturen gehen um ein paar Grad zurück. Wir erwarten noch bis zu 33 Grad. Frank Art meldet jetzt schon 26 Grad, Sifian und Sexton 21 und 3.

0: Kings of Leon. Und damit sagen wir zwei Tschüss bis morgen.
1: Auf Wiedersehen.
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1: Komplettsperre des Brenners an diesem Wochenende.
0: Auf den Ausweichrouten versucht man sich so gut wie möglich drauf vorzubereiten.
3: Es wird sicher ein bisschen Casino werden.
4: Die Kreisverkehre, die Engstellen, die Ampeln.
5: Am besten wäre überhaupt so wenig als möglich das Auto zu benutzen.
1: Im frühen Frühquiz heute Maximilian, ausfällt für uns. 3x5.
6: 3x5, 15.
1: Plus 2.
6: 17.
1: Ja.
0: Deine Mama ist Mathelehrerin. Von wem war sie denn die Mathelehrerin? Von mir oder vom Daniel?
6: Von der Magdalena.
1: Ja, genau.
0: Und in unserer Agathe diesmal die 90er, in denen wir uns verhört haben.
1: Emi Kamoze. Hier kommt der Hardstepper.
0: Simon hört da aber immer was ganz anderes im Refrain. Und zwar, hier kommen die Arzthelfer. Ja, allen Arzthelfern und dem restlichen Land eine gute Arbeit heute.
1: Auf in diesen erfolgreichen Mittwoch.
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7: Sofort informiert, wenn es passiert. Dominik Reich hier aus der Südtirol 1 Service Redaktion. Achtung, defektes Auto auf der Brennerautobahn in Fahrtrichtung Norden zwischen Bozen Nord und Klausen auf Höhe von Kollmann. Das Auto steht laut Südtirol 1 Hörern auf der rechten Fahrspur. Bitte hier besonders aufpassen. Achtung, defektes Auto auf der Brennerautobahn in Fahrtrichtung Norden zwischen Bozen Nord und Klausen. Allen unterwegs eine sichere Fahrt.
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1: Das ist das frühe Frühquiz.
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1: Wir haben die Fragen.
0: Und Sie hoffentlich die Antworten. Wer singt denn den Song Abracadabra?
6: Lady Gaga.
0: Ja.
1: Welches von den beiden Tieren schmeckt mit den Füßen? 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

0: Jason Derulo und gleich Alex Warren hier auf Südtirol 1. Es ist 10 vor 10. Die Nachrichten.
1: Brixen, Unfall auf der Autobahn. Internetsperre im Iran teilweise aufgehoben. Das Wetter sonnig und heiß. Ich bin Wilhelm Schatzer. Schönen Vormittag.
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1: Noch einmal glimpflich ausgegangen ist heute früh ein Verkehrsunfall auf der Autobahn. Auf der Südspur bei Brixen wurde ein Auto zwischen einem LKW und der Leitplanke eingeklemmt. Im Auto saß eine Familie aus Deutschland mit zwei Kindern. Sie konnten sich noch selbst aus dem Auto befreien. Alle vier wurden nur leicht verletzt. Der Geopark Blätterbach im Unterland will sein Angebot ausbauen. Das Ziel ist, den Besuchern das ganze Jahr über etwas zu bieten. 50.000 Besucher sind es mittlerweile pro Jahr. Auch die Forschung soll ausgebaut werden. Die Blätterbachschlucht bei Aldein ist ein Naturdenkmal. Die 400 Meter tiefe Schlucht bietet Einblick in 270 Millionen Jahre Erdgeschichte. Im Trentino wird jetzt ein Abschiebezentrum für straffällige Migranten gebaut. Das Areal dafür wurde gefunden in der Nähe von Trient. In den kommenden Wochen werden die Bauarbeiten beginnen und in einem Jahr soll die Anlage in Betrieb gehen. Auch bei uns in Südtirol soll es ein Abschiebezentrum geben für 20 bis 25 Personen. Wann es kommt, ist aber völlig unklar. Es soll am selben Areal wie das neue Gefängnis in Bozen-Süd errichtet werden, von dem schon seit vielen Jahren gesprochen wird. 2 Monate lang waren die Menschen im Iran digital von der Außenwelt abgeschnitten. Jetzt ist die Internetblockade wieder aufgehoben worden, zumindest teilweise. Das meldet die Organisation NetBlocks. David Riemer berichtet.
3: Es war die längste landesweite Internetabschaltung in der jüngeren Geschichte des Irans. Unklar ist, ob die Wiederherstellung von Dauer sein wird. Iranische Medien haben die teilweise Aufhebung der Sperre nach rund 3 Monaten bestätigt. Einige Nutzer berichten, dass sie wieder Freunde und Familien im Ausland erreichen konnten. Andere sind allerdings immer noch offline, vor allem Nutzer mit mobilem Internet. Seit Kriegsbeginn Ende Februar hatte die Regierung den Zugang zum weltweiten Internet nahezu komplett lahmgelegt.
1: US-Präsident Trump jubelt nach einem Gesundheitscheck. Auch dieses Mal sei wieder alles perfekt gelaufen, schreibt er. Zum Befund oder den Ergebnissen sagt er aber nichts. So einer Untersuchung müssen sich US-Präsidenten regelmäßig unterziehen. Bisher wurde Trump immer eine hervorragende Gesundheit bescheinigt, zumindest auf dem Papier. Symptome wie Blutergüsse an den Händen, geschwollene Beine oder Schläfrigkeit spielt das Weiße Haus immer wieder herunter. Sonnig ist es und heiß wird es. Gleich schauen wir auf die Temperaturen.
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0: Sommer, Hitze und Sommergewitter an diesem Maitag. Isabel Ellemund.
11: Jetzt am Vormittag steht noch die Sonne im Vordergrund. Am Nachmittag mischen sich immer mehr Wolken dazu. Es gibt stellenweise Regen und Gewitter. Es bleibt heiß, 28 bis 35 Grad gibt es maximal. Aktuell hat es in Gargazon 25 Grad, in Kolmern 24, in Wiesen 21 und in St. Walburg 20 Grad. Morgen bleibt es hochsommerlich, es ist sonnig und bleibt meist trocken.
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11: Sperre der Bustertaler Staatsstraße nach einem Unfall auf der Südumfahrung von Bruneck. Einsatzkräfte sind alle da. Sie werden bei Bruneck West bzw. bei Bruneck Mitte durch das Stadtgebiet umgeleitet. Wir sind mit der Feuerwehr in Kontakt und informieren sie laufend. Es staut auf der Bustertaler Staatsstraße in beiden Fahrtrichtungen rund 2 Kilometer und auch im Stadtgebiet. Achtung, defektes Auto auf der Brennerautobahn Richtung Norden zwischen Bozen Nord und Klausen Höhe Kolmann. Der Straßendienst ist informiert. Sichere Fahrt.
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0: Kaffee, Sonne, Musik. Ja, unser Vormittagsprogramm, das steht schon.
12: Jetzt, ich bin eigentlich überhaupt keine Kaffeetrinkerin.
0: Wie bitte? Wirklich? Ja, kann ich jetzt nicht so nachvollziehen. Aber passt schon, dann halt ein Sportwasserle in der Bar. Jetzt mit Freya Ridings. Zane und Alex Wong. 3 Hits nonstop. Einen schönen Mittwoch mit uns.

0: Raya Ridings. So geht's ganz entspannt durch den Vormittag.
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0: Diese Tage einfach nur genial. Die Sonne, die knallt so richtig runter. Ja, aber es ist schon fast ein bisschen zu heiß, deshalb rauf auf 2000 Meter, frische Bergluft schnappen. Meinrad Unterkircher von der Gitsch- und Nesselhütte, der macht uns schon mal einen erfrischenden Spritz zum Abkühlen. Hi Meinrad.
2: Servus, guten Morgen, hoi.
0: Ja, du bist zufrieden, gell? So darf es gerne weitergehen.
2: Zufrieden ist kein Ausdruck, herrlich ist. Mhm. Wir haben aktuell, ja, wir haben schon 13,5 Grad da, bei Tage ist fein. Unten logischerweise ist es ein bisschen heiß, aber da oben ist es einfach super. Da kann man draußen sitzen, kurze Hose, kurzes Leibchen. Das ist richtig angenehm, richtig fein.
0: Ja, richtig fein. Ja, schon ein Unterschied zur letzten Woche. Erst jetzt merken wir, so langsam kommt der Sommer.
2: Ja, vor einer Woche haben wir Schnee gehabt, da wir haben 30 cm gehabt. Nachher ist es ein bisschen Wasser in den Boden reingegangen. Es ist aber recht trocken. Aber langsam wird es grün, auch bei uns da oben. Die Landschaft ist halt richtig schön. Es ist jetzt noch die nächsten paar Wochen seine schönsten Zeiten, wo es alles blüht und so weiter.
0: Die Sommersaison ist schon mal super gestartet und uns erwartet noch einiges. Meinrad, du hast flotte Sachen geplant.
2: Ja, im Sommer machen wir speziell jetzt Juli, August, wir werden ein bisschen mit Musik ein bisschen etwas machen, so wie es Antoni Family, oder nachher haben wir ein Fundrat zum Beispiel mit Volksmusik, wie ein Country. Also bunt gemischt, wir haben am 11. Juli Ulz Brothers, das ist ein bisschen eine größere Band, das ist von Deutschland. Und in zwei Wochen genau haben wir schon ein Musikantentreffen da, in 16, glaube ich, soll. Haben wir schon toll, vielleicht ein paar mit den Instrumenten kommen, ein bisschen musizieren.
0: Ja, mega. Musikalisch werden wir also bestens versorgt und unser Bäuchlein kommt bei euch sicher auch nicht zu kurz. Danke dir, Meinrad. Schönen Tag und gute Arbeit.
2: Ich sage danke. Ich wünsche euch alles Beste. Wir sehen uns.
0: Einen schönen Mittwoch, Südtirol. Glockenbach und Tom Walker. Home.

0: Birgit hier aus Südtirol 1 und wir halten Sie wie immer auf dem Laufenden. Immer noch gesperrt, die Bustertaler Staatsstraße. Isabel Ellemund.
1: Die Südumfahrung bei Bruneck ist gesperrt, wegen eines schweren Verkehrsunfalls mit mehreren Autos. Gerade werden mehrere schwerverletzte Personen versorgt von Notärzten. Auch die Rettungshubschrauber sind zur Stelle. In beiden Fahrtrichtungen über 2 Kilometer Stau. Umgeleitet werden sie weiterhin durch Bruneck. Die Sperre wird noch länger dauern. Wir halten sie auf dem Laufenden.
0: Eine sichere Fahrt gleich mit Holy Humberstone. Dranbleiben.
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Hier sind sie richtig, Marshmallow auf Südtirol 1 und ich bin Anna Schwienbacher. Der Chef, der hat sie voll getextet, die Kunden, die haben sie ordentlich strapaziert und ihr Kopf, der macht nur mehr so ungefähr. Ja, es läuft zwar noch irgendetwas, aber nichts mehr Gescheites. Also ich habe da eine Idee. Alles stehen und liegen lassen, Sonnenbrille aussetzen und raus in die Sonne. Kurz rosten, Kraft tanken und dann wieder rein. Den Puff, den Krawall genießen. Und jetzt genießen wir Entspannung pur. Mit Family of the Year. Schönen Tag.

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1: Es ist 10:30 und die Sperre der Pustertaler Staatsstraße wird noch länger dauern. Isabel Ellemund.
2: Auf der Südumfahrung von Bruneck zwischen Bruneck West und Bruneck Mitte sind mehrere Autos zusammengeprallt. Mehrere Personen sind schwer verletzt. Notarzt Weißes Kreuz, Rettungshubschrauber, Polizei und die Feuerwehren von Bruneck, Berchau und St. Lorenzen sind da. Also ein großer Einsatz. Die Umleitung geht über Bruneck. Es staut in beiden Fahrtrichtungen mehrere Kilometer zurück. In Fahrtrichtung Bruneck bietet es sich an, bei Kienz über die Sonnenstraße auszuweichen. Diese Route ist aber nicht für LKWs geeignet. Auf die Brenner Autobahn. Vorsicht, defekter Laster zwischen Sterzing und Brixen in Fahrtrichtung Süden. Bitte hier besonders aufpassen. Dann weiter südwärts, LKW-Stau zwischen Rovereto Nord und Rovereto Süd, rund 3 Kilometer lang. Viel los auch auf der Finchgauer Staatsstraße zwischen Kastelwell und Latsch in beiden Fahrtrichtungen, circa 1 Kilometer.
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1: Die Sonne strahlt durchs Bürofenster. Am Nachmittag mischen sich dann Wolken dazu. Es wird stellenweise nass und gewittrig. Das alles bei weiterhin heißen Temperaturen zwischen 28 und 35 Grad. Aktuell meldet Laas 27 Grad, Auer 25, Kolmann 24 und Sachsen 23 Grad. Morgen bleibt es weiterhin schön und heiß. Nur die Gewitter, die verschonen uns.
4: Und wir strahlen zurück. Coldplay. 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

0: Luis Capaldi. Er lässt unsere Herzen höher schlagen. Citrol 1 hier. Schön, dass Sie da sind. Ich bin Anna Schwienbacher. Stillstand am Brenner. Ja, dieses Wochenende ist es soweit. Der Brenner wird komplett gesperrt, samt Autobahn und Staatsstraße. Nicht so cool. Was wird was werden? Mal schauen. Unser Ernst Brenner, unser Möchtegern-Politiker, der ist aber ganz gechillt drauf.
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2: Ja, ich denke, das ist wieder der Ernst Brenner, Anker, brennerigster nächster Landeshauptmann.
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2: Ja, weil ich hab ja sicher gehört, dass am Samstag der Brennerpass gesperrt wird, gell? Und alle lamentieren, ja was soll denn das? Kannst nicht in den Brenner zutun. Der Brenner ist viel zu wichtig. Also, dass der Brenner natürlich wichtig ist, als im Semmerins eingehen. aber sonst sag ich, liebe Autofahrer, was hat man jetzt für eine Geräte, weil der Verkehr für einen Tag unterbrochen wird? Das nicht im Sagen. Ich hab nie einen Kappenverkehr. Also mit Dresi jetzt fast geklappt, wenn es nicht die Mama im letzten Moment rausschneckt. Aber wurscht. Also, ich bin aber wie jeder Politiker natürlich mit allen Seiten solidarisch, mit den Protestierern, aber auch mit den Autofahrern. Also ich bin ja selber begeisterter Autofahrer. Gerade gestern habe ich zu einem Kollegen gesagt, du, also auf der Landstraße, sam lass ich halt alle anderen Autos hinter mir. Sag er, wow, cool, was hast du denn, einen frisierten Golf? Sag ich, na, ein Traktor. Also, für einen Landeshauptmann, der sich besser mit dem Brenner auskennt als jeder andere, Ernst Brenner wählen und damit Südtirol zuerst.
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0: Einen schönen Vormittag mit uns top informiert. Es kommt zu langen Wartezeiten im Bustertal. Isabel Ellemund.
20: Weiterhin gesperrt die Bustertaler Staatsstraße auf der Brunnöcher Südumfahrung. Ein schwerer Verkehrsunfall. Großeinsatz für die Einsatzkräfte. In beiden Fahrtrichtungen staut es ziemlich weit zurück. In Fahrtrichtung Brunneck eventuell bei Kierns über die Sonnenstraße ausweichen.
0: Eine sichere Fahrt. Kommen Sie gut an mit uns und natürlich mit Südtirols besten Musikmix. New Religion, Baby Rexha.

0: Cool, dass Sie da sind. Es ist 10 vor 11.
1: Zwei Unfälle bei Bruneck und Brixen. Bozen, Grüne sind mit Stadtregierung unzufrieden. Das Wetter sonnig und heiß. Ich bin Wilhelm Schatzer. Schönen Vormittag.
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1: Auf der Bustertaler Straße bei Bruneck hat sich am Vormittag ein schwerer Verkehrsunfall ereignet. Drei Fahrzeuge sind laut ersten Informationen aufeinandergeprallt. Mehrere Menschen wurden verletzt. Und bei Brixen hat es in der Früh auf der Autobahn einen Unfall gegeben. Auf der Südspur bei Brixen wurde ein Auto zwischen einem LKW und der Leitplanke eingeklemmt. Im Auto saß eine Familie aus Deutschland mit zwei Kindern. Sie konnten sich noch selbst aus dem Auto befreien. Alle vier wurden nur leicht verletzt. Die Grünen in Bozen kritisieren die Stadtregierung. Ein Jahr ist Bürgermeister Cororati mit seiner Mitte-Rechts-Koalition am Ruder. Die Grünen, die vorher mitregiert haben, sagen, dass Bozen unter der neuen Stadtregierung ausgebremst werde. Eine Wohnbauoffensive fehle, ebenso Maßnahmen gegen den Schwerverkehr in den Wohnvierteln und auch gegen die hohen Preise werde zu wenig getan. Plastikflaschen und Lebensmittelverpackungen vermüllen die Meere. Pro Jahr landen rund 20 Millionen Tonnen Plastik in der Umwelt. Eine Studie gibt Aufschluss darüber, was genau im Meer landet, Dine Klimach berichtet.
3: Das Ergebnis der Studie ist eindeutig. Die größten Verschmutzer der Meere sind vor allem Einwegprodukte. In über 90% der untersuchten Länder gehören Lebensmittelverpackungen, Plastikflaschen sowie Verschlüsse und Deckel zu den drei häufigsten Müllarten. Dahinter folgen Plastiktüten sowie Zigarettenreste. Mehrwegsysteme, bessere Verpackungsdesigns oder Abgaben auf Einwegprodukte seien mögliche Gegenmaßnahmen, hieß es in der Studie.
1: In Albanien gibt es seit September die weltweit erste KI-Ministerin. Die künstliche Intelligenz mit dem Namen Djela sollte eigentlich Korruption bekämpfen, indem sie Ausschreibungen prüft. Der Schuss scheint aber nach hinten losgegangen zu sein. Die Opposition klagt gegen Djela. Es dürfen nur Menschen Minister werden, heißt es. Und auch die Staatsbehörde, die KI erschaffen hat, gerät unter Druck. Gegen mehrere Führungskräfte wird nämlich ermittelt. Ausgerechnet wegen Korruption. Sonnig ist es, später sind ein paar Gewitter dabei. Gleich mehr zum Wetter.
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7: Ah, wie fein. Sommerliche Gefühle im ganzen Land. Isabel Ellemund.
8: Viel Sonne und einige Wolken begleiten uns heute durch den Tag bei 28 bis 35 Grad. Am Nachmittag gibt's Regen, Platscher und Gewitter. Die können auch mal heftiger ausfallen. Morgen dann weiterhin hochsommerlich. Gewitter bleiben eine Ausnahme. Jetzt gerade messen wir in Marling 27 Grad, in St. Walburg 25, in Kastelroth 24 und in St. Lorenzen auch 24 Grad.
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8: Fast 4 Kilometer Stau auf der Bustertaler Staatsstraße zwischen Kniepass und der Brunnecker Südumfahrung. Dort ist ein schwerer Unfall passiert, vor circa 1,5 Stunden, wie gerade in den Nachrichten gehört. An der Unfallstelle werden immer noch schwer verletzte Personen versorgt. Weichen Sie bei Kienz über die Sonnenstraße aus, aber nur im Auto. Für LKWs ist die enge Straße nicht geeignet. In Fahrtrichtung Brixen staut es auch, die Umleitung geht durch die Stadt. Weiter auf die Finchgauer Staatsstraße. Zwischen Latsch und Kastelwelt wird asphaltiert. In Fahrtrichtung Meran gibt es langen Rückstau von 3 Kilometern. Südtirol 1-Hörer melden uns lange Wartezeiten. Wir wünschen Ihnen viel Geduld und eine sichere Fahrt.
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7: Der letzte Feinschliff noch, ein bisschen Parmesan reiben, Schnittlauch schneiden, das Dessert schichten. Ja, auf den Almhütten, in den Mensas, Restaurants heißt es jetzt noch, alles geben. Gegen 11:30 wird es dann ziemlich ernst. Robin Schulz, Welshly Arms und Dasha, die helfen mit. Dobo ist eingeschalten, starten wir los. Schwingen wir den Kochlöffel gemeinsam. Schönen Mittwoch.

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0: Der richtige Schwung kommt von Robin Schulz und gleich Camila Cabello hier auf Südtirol 1. Ja, die Zeit ist wieder da. Die Zeit, wo wir in der Wiese drin stehen, schwitzen und rechnen ohne Ende. Heuarbeiten, etwas, was zum sonnigen, heißen Wetter ja leider dazugehört.
1: Jeder, was dabei hat, kriegt bei uns dann halt ein Rechen und dann geht's auf, ja.
0: Ja, und da kommt dann wirklich die ganze Familie zusammen, da wird keiner ausgelassen.
1: Der Opa, Oma, Mama, der Tata, meine Schwester, mein Bruder und nachher auch sonst die Brüder oder Schwestern von meinem Tata, halt alles so, ja.
0: Ja, je mehr helfen, desto schneller geht's. Also gutes Rechnen, gute Saison, schönen Sommer mit hoffentlich ganz viel Heu und Krumen.
2: Ist

0: Der Mittwochvormittag auf Südtirol 1 und mit uns immer up to date. Immer noch gesperrt ist die Pustertaler Staatsstraße seit 2 Stunden mittlerweile. Isabel Ellemund.
1: Auf der Bronnecker Südumfahrung der schwere Unfall mit mehreren Autos. Laut Feuerwehr sind jetzt alle Verletzten auf dem Weg ins Krankenhaus. Sie werden durch die Stadt umgeleitet. In Fahrtrichtung Bronneck, langer Rückstau. Im Auto geht ausweichen bei Kienz über die Sonnenstraße.
0: Eine sichere Fahrt gleich mit Ray Dalton. Dranbleiben.
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0: Hallo Südtirol, cool, dass Sie da sind auf Südtirol 1 und mit uns auch immer sofort informiert, wenn etwas passiert. Auf der Mebo, da gibt es gleich zwei Probleme. Isabel Ellemund.
1: Vorsicht, defektes Auto in Fahrtrichtung Meran auf Höhe der Ausfahrt-Eppan auf der rechten Fahrspur. Sehr unübersichtlich, bitte hier besonders aufpassen. Und Vorsicht, Unfall auf der Meberbrücke Sinig. Zwei Autos sind zusammengeprallt. Es beginnt zurückzustauen.
0: Eine sichere Fahrt mit uns und mit Olivia Dean und ihrem neuen Hit. So easy.

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2: 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Es ist halb zwölf.
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2: Und wir schauen gleich auf die Mebo mit Isabel Ellemund.
4: Achtung, defektes Auto in Fahrtrichtung Meran bei der Ausfahrt Eppan. Einspurig geht's vorbei. Einsatzkräfte informieren wir. Bitte hier besonders aufpassen. Weiter auf die Mebo-Brücke Senich. Zwischen den beiden Kreisverkehren ein Unfall mit zwei Autos. Einspurig geht's auch hier vorbei. Rechnen Sie mit kurzen Wartezeiten. Dann schon über zwei Stunden gesperrt die Pustertaler Staatsstraße bei der Südumfahrung von Bruneck nach einem schweren Unfall. Einsatzkräfte sind immer noch da. Es laufen Vermessungsarbeiten, dann muss noch aufgeräumt werden. Die Umleitung geht durch Bruneck. Stau im Stadtgebiet und natürlich auch auf der Pustertaler Staatsstraße. In Fahrtrichtung Bruneck gibt's für Autos eine Umleitung über die Sonnenstraße bei Kienz. Von der Brenner Autobahn werden uns keine Probleme gemeldet.
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4: Der Sonnenschein wird heute von Wolken begleitet. Diese sorgen am Nachmittag auch für Regen und einzelne Gewitter. Am Nachmittag wird es wieder richtig heiß bei 28 bis 35 Grad. Morgen geht es ähnlich weiter mit viel Sonne, heißen Temperaturen. Es bleibt aber meist trocken. Also perfektes Badewetter. Aktuell hat es in St. Martin im Versailler schon 30 Grad, bei der Leimburg 29, in Welsberg 26 und in Radein 22 Grad.
2: Einen schönen Mittwoch!

0: Wow, Guns N' Roses, ja, die haben Musik im Blut. Grüß dich, Sitol 1 hier mit mir, Anna Schwienbacher. Ein Glas Leitungswasser in der Bar oder im Restaurant bestellen, ja, für viele ist das eigentlich ganz normal. So hatte das auch eine Touristin vor in einem Hotel in Corbara. Die vermeintlich harmlose Bestellung ist dann aber in einem Rechtsstreit geendet. Marlies Winkler.
1: Ja, die Touristin hat gegen das Gardataler Hotel geklagt. Sie wollte nicht einsehen, dass das Hotel ihr kein Leitungswasser ausschenken wollte, sondern nur Mineralwasser zum Preis von 7,50 Euro. Das Gericht hat dann aber dem Hotel Recht gegeben. Kein Gastbetrieb sei verpflichtet, Gästen Leitungswasser anzubieten und auszuschenken. Wir haben uns umgehört, was Südtiroler Gastwirte und Verbraucherschützer zu diesem Urteil sagen. Und ihre Antworten hören Sie gleich bei uns im Südtirol-Journal Mittagsmagazin.
0: Um 10 vor 12 mit weiteren Themen. Und gleich Purple Disco Machine und The Magician. Bleiben Sie nur ganz kurz dran.
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0: Despacito.
1: Despacito, Luis Fonsi und mit Nadine Paris, der Blick auf unsere Straßen. Immer noch gesperrt, die Busterthaler Stadtstraße.
2: Nach einem tödlichen Unfall auf der Brunnecker Umfahrung, da laufen momentan sehr aufwendige Aufräumarbeiten, sagen uns die Einsatzkräfte. Sie werden Richtung Brixen bei Brunneck Ost durch die Stadt umgeleitet. Richtung Innichen haben wir aber langen Rückstau, rund 4,5 Kilometer. Da bietet es sich an, über Kierns und Issing auf die Busterthaler Sonnenstraße auszuweichen. Für Lkw ist diese Strecke aber nicht geeignet. Wir informieren Sie natürlich laufend. Eine sichere Fahrt.
1: Es ist 10 vor 12. Es geht in die Nachrichtenredaktion.
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4: Guten Tag, ich bin Marlies Winkler. Nord gegen Südtirol. Wie unterschiedlich die beiden Verkehrslandesräte die Brennerblockade kommentieren. Und Ziege stirbt im Brixner Liederpark. Soll die Gemeinde das Tiergehege abschaffen? In 3 Tagen ist es soweit. Die Brennerroute wird am Samstagnachmittag auf Nordtiroler Seite gesperrt. Autobahn und Bundesstraße bleiben dann 8 Stunden lang zu. Wegen der Demo gegen den Transitverkehr. Und das an einem der verkehrsreichsten Tage des Jahres. Der Südtiroler Mobilitätslandesrat Daniel Alfreider ärgert sich.
5: Für mich absolut klares Unverständnis, dass man so etwas erlaubt hat an einem Hauptreisetag, wo viele Menschen natürlich unterwegs sind. Sie können sich das vorstellen, wie das aussehen kann, wenn eine ganze Autobahn voll ist und die Menschen vielleicht nicht auf die Toilette können, vielleicht sich nicht gut fühlen. Es kann einiges passieren. Ich hoffe natürlich, dass nichts passiert, aber das Risiko ist sehr hoch.
4: Auf der Brennerachse gäbe es zu viel Verkehr und mehr Lkw müssten auf die Schiene. Da sind sich Süd- und Nordtirol einig. Die Blockade sei allerdings nicht der richtige Ansatz, findet Landesrat Alfreider. Alle Länder an der Brennerachse müssten an einem Strang ziehen, Italien, Österreich und Deutschland. Einige haben allerdings den Eindruck, Nordtirol würde bei Verkehrsfragen eher gegen anstatt mit Südtirol arbeiten. Alfreiders Amtskollege, der Nordtiroler Verkehrslandesrat René Zumdobel, leugnet das.
6: Nein, absolut nicht. Ich habe mit Daniel Alfreider ein sehr gutes Verhältnis. Wenn ich mir denke, wie gut wir den Nahverkehr ausgebaut haben in den letzten Jahren und wir arbeiten gemeinsam an einer Verbesserung, wenn es darum geht, ein Verkehrsmanagement umzusetzen. Als gewählter Politiker sehe ich es Aufgabe, Lösungen anzubieten, mit unseren Nachbarn gute Verhältnisse aufzubauen und hoffentlich gemeinsame Umsetzungen für die Zukunft zu schaffen.
4: Mit gemeinsamen Umsetzungen meint Landesrat Zumdobel zum Beispiel, dass Italien mehr Maut verlangen sollte. Es sei geradezu billig und deswegen seien laut Nordtirol so viele Lkw auf der Autobahn statt auf der Schiene unterwegs. Kann die Brennerblockade daran etwas ändern? Das haben wir beide Landesräte gefragt. René Zumdobel sagt, die Diskussion und die Aufmerksamkeit, die daraus entsteht, könnten positive Auswirkungen haben.
6: Ich glaube, es bewirkt jetzt schon etwas, dass man in Tirol, in Südtirol und eigentlich in ganz Europa über diesen Brennerkorridor intensiv spricht und es auch ein Zeichen ist, dass es hier um Fairness geht.
4: Anders sieht das unser Südtiroler Verkehrslandesrat. Daniel Alfreider sagt,
5: dieser Protest wird sicherlich weiterhin Streit bewirken. Wir haben immer gesehen, dass mit einer einzigen Protestaktion kann man nicht die Verkehrsflüsse ändern. Derzeit ist ja leider nur Streit vor Gericht auf der Staatsebene zwischen den 3 Staaten. Und wir als Länder sind natürlich die Leidtragenden. Wir sind die Leidtragenden, wenn natürlich auf der Staatsebene sich hier keine Einigung stattfindet.
4: Am Samstag werden Autos sicherheitshalber schon eine halbe Stunde vor der Sperre von der Autobahn heruntergeleitet. Um 10.30 Uhr schließt die Mautstation Sterzing und dann geht nichts mehr bis 20 Uhr. In Brixen im Liederpark gibt es ein kleines Tiergehege. Das ist immer wieder in den Schlagzeilen. Letztes Jahr sind dort mehrere Vögel gestorben, wahrscheinlich vom Silvesterfeuerwerk zu Tode erschreckt. Jetzt gibt es Aufregung um eine Ziege. Laut Tierschützern soll die Ziege Bibi tagelang Schmerzen gehabt und keine ausreichende medizinische Behandlung erhalten haben. Birgit Locher, mehrere Meldungen bei der Gemeinde sollen unbeantwortet geblieben sein.
7: Die Tierschützerin Nadja Gschnitzer vom Tierschutzverein Fauna sagt, sie habe die Ziege mehrere Tage lang beobachtet, auch an ihrem letzten.
8: Sie hat geschrien, sie hat gezittert, sie hat gewinselt und dann haben wir auch
0: ganz viele Tierärzte angerufen und einer hat sich dann schließlich bereit erklärt, vorbeizukommen und sich der Ziege anzunehmen in dem Moment, dass er sagt, er wird die Ziege untersuchen. Und der Tierarzt hat dann effektiv festgestellt, dass die Ziege eigentlich im Sterben liegt und dass wir sie erlösen müssen. Und dann ist sie auch vom Tierarzt so durchgeführt worden.
2: Der Tierarzt hat die Ziege eingeschläfert. Jetzt fordern die Tierschützer, das Gehege im Liederpark ganz abzuschaffen. Das sei ein überfälliger Schritt, sagt Nadja Gschnitzer.
0: Es ist also wirklich unserer Ansicht nach der Fall jetzt einer, aber eben nicht der einzige. Und deswegen ist unserer Ansicht nach am sinnvollsten im Tierpark aufzulösen. Bei der Forderung bleiben wir nach wie vor.
2: Doch der zuständige Tierarzt Lorenz Rabensteiner sieht das nicht so. Er ist dafür, dass das Tiergehege weiterhin bestehen bleibt.
8: Ich selber habe ja von dem Gehege nichts, bin aber dafür, dass das Gehege schon bleibt. Weil es soll ja sein, dass Familien irgendwo mal ein Tier auch noch beobachten können, ein paar Hühner, ein Pfau, ein Gäsel, ein Schafel. Und ich glaube, das erfreut viele Kinder und ich glaube, das ist auch wichtig, dass Kinder das einmal erleben dürfen und sehen können.
2: Den Vorwurf, man kümmere sich nicht ausreichend um die Tiere, weist Tierarzt Rabensteiner zurück. Das stimme nicht. Trotzdem bedauere er diesen Vorfall, genauso wie Stadtrat Peter Natter.
9: Ja, natürlich tut es uns leid, dass diese Ziege jetzt eingeschläfert werden musste, aber ich kann wirklich im Allgemeinen unterstreichen und sagen, dass sich unser Personal in der Gemeinde Brixen sehr gut um die Tiere im Lido kümmert, dass sie zweimal täglich dort sind und im ständigen Austausch mit Experten und auch mit unserem Tierarzt. Und unser Tierarzt bestätigt uns auch immer wieder, dass es den Tieren im Lido sehr gut geht.
2: Und deshalb werde das Tiergehege im Brixner Liederpark nicht schließen, sagt Stadtrat Natter. Die Gemeinde prüft jetzt übrigens auch rechtliche Schritte, denn die Tierschützer hätten sich unbefugt Zutritt zum Tiergehege verschafft und in eine laufende tierärztliche Betreuung eingegriffen.
4: Heute ist einiges los auf Südtirols Straßen. Es ist zu mehreren Unfällen gekommen. Mehr dazu gleich in unseren Kurznachrichten.
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4: Wir schauen auf Südtirols Straßen. In Brixen und im Bruneck haben sich Unfälle ereignet. Wilhelm Schatzer mit den Kurznachrichten.
20: Am Vormittag ist es auf der Bustertaler Straße bei Bruneck zu einem schweren Verkehrsunfall gekommen. Mehrere Fahrzeuge sind aufeinander geprallt. Insgesamt 11 Menschen wurden dabei verletzt, 3 von ihnen schwer. Es war ein Großeinsatz von Rettungskräften mit Rettungshubschraubern, Notärzten, Sanitätern und Feuerwehren. Und bei Brixen hat es in der Früh auf der Autobahn einen Unfall gegeben. Auf der Südspur wurde ein Auto zwischen einem LKW und der Leitplanke eingeklemmt. Im Auto saß eine Familie aus Deutschland mit 2 Kindern. Sie konnten sich noch selbst aus dem Auto befreien. Alle 4 wurden nur leicht verletzt. In Doblach ist es zu einer Verfolgungsjagd gekommen. Drei rumänische Staatsbürger wollten sich einer Karabinierikontrolle entziehen. Sie sind zuerst mit dem Auto und dann zu Fuß durch den Wald geflohen. Daraufhin haben die Karabiniere eine größere Suche gestartet und die drei dann auch geschnappt. Sie kassierten eine Anzeige wegen Widerstand gegen Staatsbeamte und wegen gefährlicher Flucht. Die Grünen in Bozen kritisieren die Stadtregierung. Ein Jahr ist Bürgermeister Corarati mit seiner Mitte-Rechts-Koalition am Ruder. Die Grünen, die vorher mitregiert haben, sagen, dass Bozen unter der neuen Stadtregierung ausgebremst werde. Eine Wohnbauoffensive fehle, ebenso Maßnahmen.

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2: Die steigende Nachfrage nach Elektroautos bringt den europäischen Automarkt langsam in Schwung. In den ersten 4 Monaten wurden knapp 3,8 Millionen Autos verkauft. Das ist ein Plus von 4% gegenüber dem Vorjahr. Der Anteil der Elektroautos beträgt mittlerweile knapp 20%. Die meisten Neuwagen in der EU verfügen über einen Hybridantrieb. Reine Benzin- oder Dieselautos sind dagegen immer weniger gefragt. Jetzt unser Blick an die europäischen Börsen. Der DAX in Frankfurt ist 0,5% im Plus und der MIP-Index in Mailand legt 0,3% zu.
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4: Zum Mittagessen jetzt im Gasthaus trinken die einen gerne ein Glas Wein, die anderen ein Bier oder sie bestellen vielleicht eine Flasche Mineralwasser. Ganz so einfach ist es aber nicht immer. In Kovara im Gardatal hat der Getränkewunsch eines Gastes nämlich jetzt für einen jahrelangen Rechtsstreit gesorgt. Eine Frau wollte in einem 5-Sterne-Hotel Leitungswasser haben und auch dafür bezahlen. Sie hat das Leitungswasser aber nicht bekommen. Ihr wurden nur Mineralwasserflaschen angeboten für 10 Euro pro Liter. Florian Scheringer, die Frau, ist dann vor Gericht gezogen.
5: Sie sah ihr Grundrecht auf Wasser verletzt. Der Fall ist über mehrere Instanzen gegangen, bis hin zum obersten Gerichtshof in Italien, dem Kassationsgericht. Recht bekommen hat am Ende das Hotel. Das Argument der Richter: Jeder Gastbetrieb darf selbst entscheiden, welche Speisen er anbietet und welche Getränke er ausschenkt. Der Gast hat also kein Recht, etwas zu bekommen, das nicht in der Speisekarte steht, auch wenn es nur Leitungswasser ist. Richtig so, findet der Direktor des Hoteliers- und Gastwirteverbands, Raphael Mooswalder.
6: Dieses höchstrichterliche Urteil verwundert uns als HGV nicht. Wir haben immer die Meinung vertreten, dass es der Gastwirt ist, der darüber entscheidet, was er in seinem Gastbetrieb anbietet und was nicht.
5: Es sei auch jedem Gastwirt selbst überlassen, ob er für Leitungswasser Geld verlangt oder nicht, sagt Mooswalder.
6: Wichtig ist nur, wenn ich Leitungswasser anbiete und dies auch kostenpflichtig mache, dann muss das klar und transparent bepreist werden, das heißt auf den Preislisten ausgewiesen werden.
5: Einem Gast den Wunsch nach Leitungswasser zu verweigern, kommt für viele Gastwirte aber nicht in Frage. Beim Kalterer Restaurantbetreiber Arnold Kemenater steht zwar kein Leitungswasser in der Speisekarte, trotzdem sagt er, wenn ein Gast danach fragt, dann bekomme er es auch.
7: Der Gast kann schon verlangen, ein Leitungswasser. Es gibt Leute, die haben einfach gern Leitungswasser. Warum soll er das nicht kriegen? Also, ob es dann ein Gesetz dafür geben muss, extra wegen dem, weiß ich nicht, aber irgendwie gehört es ja auch zur Gastfreundschaft dazu.
5: Ein Glas oder einen Krug kurz unter den Wasserhahn zu halten und an den Tisch zu bringen, sollte für kein Restaurant zu viel verlangt sein, findet Kemenater.
7: Der Aufwand ist sicher nicht größer, wenn man mal Leitungswasser ausschenken muss. Und wenn man will was verlangen, dann verlangt man was. Wenn man nichts will verlangen, dann geht es auch gut. Aber komplett verweigern, verstehe ich nicht ganz den Grund.
5: Gastwirt Kemenater vermutet, dass in dem Hotel in Corvara noch etwas anderes vorgefallen ist, als nur der verweigerte Wunsch nach Wasser. Ansonsten wäre es wohl kaum zu dem riesigen Rechtsstreit gekommen, der bis nach Rom vor das allerhöchste Gericht gegangen ist. Die Forderung der Frau in Corvara waren übrigens 2.700 Euro Schadenersatz. Jetzt muss sie stattdessen die ganzen Prozesskosten zahlen.
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4: Ja, auch heute ist es wieder sonnig und heiß. Jetzt am Nachmittag könnte es aber mehrere Abkühlungen geben. Es ziehen Gewitter und Regenschauer durch. Günter Geier vom Landeswetterdienst. Wie geht es denn mit dem Wetter weiter?
8: Morgen wird es wieder stabiler. In Südtirol scheint damit verbreitet die Sonne. Und am Nachmittag entstehen nur ein paar harmlose Quellwolken. In einigen Tälern wird es föhnig und die Temperaturen, die erreichen hochsommerliche Höchstwerte von 28 bis 34 Grad. Ähnlich wird es am Freitag. Am Samstag ziehen dann ein paar dichtere Schleierwolken durch und am Sonntag können dann auch ein paar Gewitter dabei sein. Gleichzeitig gehen die Temperaturen um ein paar Grad zurück.
4: Das war das Südtirol-Journal Mittagsmagazin vom Mittwoch. Wenn Sie mögen, dann hören wir uns

0: morgen wieder. Ich bin Marlies Winkler. Ich wünsche Ihnen noch einen schönen Nachmittag. Machen Sie es gut.
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2: Als erstes zur Sperre auf die Bustertaler Staatsstraße mit Nadine Paris.
3: Auf der Bruneckerumfahrung Umfahrung ist vor gut 2 Stunden ein tödlicher Unfall zwischen einem Kleinbus und 2 Autos passiert. Die Einsatzkräfte sind immer noch da und es laufen sehr aufwendige Aufräumarbeiten. Sie werden durch die Stadt umgeleitet Richtung Brixen bei Bruneck Ost. Richtung Innichen staut es aber weit zurück, rund 4,5 Kilometer. Ausweichen geht da über Kierns und Issing auf die Bustertaler Sonnenstraße, aber nur für Sie im Auto. Für LKW ist diese enge Straße nicht geeignet. Wir bleiben natürlich für Sie dran. Auf die Mebo, da steht ein defektes Auto Richtung Meran bei der Ausfahrt Eppan. Auf der rechten Fahrspur fahren Sie hier weiterhin besonders vorsichtig. Dann stockt es auf der Finchgauer Stadtstraße immer wieder wegen Baustellen, einmal zwischen Kasselbell und Latsch, dann bei Schlanners und bei Schoderns. Auf der Brenner Autobahn, da passt's. Viel Geduld und eine sichere Fahrt.
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4: 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Kamrat, 21 Pilots und Michael Schulte.

0: Das ist Kamrad So Good. Ganz lässig durch den Mittwoch.
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0: reinspaziert. Maroon 5 und ich bin Anna Schwimmbacher. Cool, dass Sie uns begleiten. Trotz Mobbing, trotz blöden Kommentaren, sie hat ihre Träume verfolgt, dafür gekämpft und heute steht sie hier im Radio, liefert uns jedes Mal einfach wieder einen genialen Hit. Sängerin Leonie.
1: Ich bin so hochgewachsen und war einfach groß. Ich war schlaksig, Giraffe, Bohnenstange. Dann bin ich auch sehr dünn nach wie vor. Ne? Das macht schon was mit dir, wenn du so jung bist und du selber noch gar nicht so wirklich weißt, okay, was ist Selbstbewusstsein, wie gehe ich damit um? Mhm. Jetzt ist das so, je größer, desto besser. Für mich ist das so eine kleine, die kleine Leo, die junge Teenie-Leo, für die mache ich das jetzt.
0: Ja, nicht von anderen beeinflussen lassen, das eigene Ding durchziehen. Und den ersten Schubser dafür gibt uns eben Leonie mit ihrem Hit By Your Side. In My Mind, hier auf Südtirol 1.

0: Tom Gregory und gleich alle Farben. Es ist 12:30.
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0: Weiterhin gesperrt die Pustertaler Staatsstraße. Nadine Baris.
2: Nach einem tödlichen Unfall auf der Brunecker Umfahrung, ein Kleinbus und zwei Autos sind da zusammengeprallt. Die Einsatzkräfte sind immer noch da und gerade mit dem Aufräumen beschäftigt. Die Umleitung führt durch die Stadt Richtung Brixen bei Bruneck Ost, Richtung Innichen rund 5 Kilometer Rückstau. Ausweichen geht da am besten über die Pustertaler Sonnenstraße bei Kienz und Issing. Diese enge Straße ist aber nur für Autos geeignet. Laut Einsatzkräften dauert die Sperre voraussichtlich noch eine halbe Stunde. Wir informieren Sie aber natürlich laufend. Auf der Brenner Autobahn Kolonne Richtung Norden am Brenner wegen der Arbeiten auf der Lueckbrücke. Und Wartezeiten wegen Baustellen haben wir auf der Finchgauer Staatsstraße bei Schluderns und zwischen Latsch und Kasselbell jeweils in beiden Fahrtrichtungen.
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2: Die Sonne meint es echt gut mit uns. Sie ist voll mit dabei und zieht die Temperaturen ordentlich mit rauf auf noch 28 bis 35 Grad. Richtung Abend ziehen dann ein paar Regenplatscher und Gewitter durch. Gerade hat es in Geist 27 Grad, in Schaars 30, in Neumarkt 29 und in Wengen 24 Grad. Auch morgen Sonnenschein im Überfluss mit einigen Quellwolken und heißen 28 bis 34 Grad. Teilweise mischt sich auch der Föhn ein.
0: Mahlzeit!

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0: George Ezra aus Südol 1, feine Mittagszeit, ich bin Anna Schwienbacher. Cool, dass Sie da sind und cool, dass Sie uns jetzt am Abend und auch in der Früh begleiten. Wir lachen zusammen, wir küssen Sie wach und wir informieren Sie.
1: Die zwei zum Start in den Tag. Daniel Winkler und Magdalena Dummel auf Südtirol 1. Komplettsperre des Brenners an diesem Wochenende.
2: Auf den Ausweichrouten versucht man sich so gut wie möglich drauf vorzubereiten.
3: Es wird sicher ein bisschen ein Casino werden.
4: Die Kreisverkehre, die Engstellen, die Ampeln.
5: Am besten wäre überhaupt so wenig als möglich das Auto zu benutzen.
1: Im frühen Frühquiz heute Maximilian, ausfällt für uns. 3x5.
6: 3x5, 15.
1: Plus 2?
6: 17.
1: Ja.
2: Deine Mama ist Mathelehrerin. Von wem war sie denn die genau. Mathelehrerin? Von mir oder vom Daniel?
6: Von der Magdalena.
1: Ja, genau.
2: Und in unserer Agathe diesmal die 90er, in denen wir uns verhört haben.
1: Emi Kamoze. Hier kommt der Heartstopper.
2: Simon hört da aber immer was ganz anderes im Refrain. Und zwar, hier kommen die Arzthelfer. Ja, den Arzthelfern und dem restlichen Land eine gute Arbeit heute.
1: Auf in diesen erfolgreichen Mittwoch. Im guten Morgen Südtirol. Morgen wieder ab 6 Uhr auf Südtirol 1.
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0: Schönen Nachmittag, der Blick auf unsere Straßen. Die Bustertaler Stadtstraße immer noch für Aufräumarbeiten gesperrt. Nadine Bares.
18: Auf der Brunecker Umfahrung nach dem tödlichen Unfall. Umgeleitet werden sie durch die Stadt Richtung Brixen bei Bruneck-Jost. Richtung Innichen aber langer Rückstau. Deswegen hier am besten bei Kienz auf die Bustertaler Sonnenstraße ausweichen. Diese Strecke ist aber nur für Autos geeignet. In gut 20 Minuten müsste die Straße wieder aufgehen, so die Einsatzkräfte. Wir bleiben natürlich für Sie dran.
0: Viel Geduld und vor allem eine sichere Fahrt.

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4: Hallo Südtirol, gleich geht's weiter mit Südtirols besten Musikmix, Robbie Williams. Es ist 10 vor 1. Die Nachrichten.
5: Kleinbus gegen Autos, tragischer Unfall im Bustertal. Kein Leitungswasser im Hotel. Gastwirte können selbst entscheiden. Und es ist sonnig und wieder sehr warm. Ich bin Gunde Biechler. Grüß Gott.
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5: Ein Toter und 10 Verletzte, viele davon schwer. Das ist die Bilanz eines Verkehrsunfalls am Vormittag im Bustertal. Auf der Südumfahrung bei Bruneck ist gegen 9:15 Uhr ein Kleinbus gegen mehrere Autos geprallt. Ein Mensch ist bei dem Zusammenprall getötet worden. 3 weitere sind schwer, 3 erheblich und 4 leicht verletzt worden. Die Verletzten sind sowohl Südtiroler als auch Menschen aus anderen italienischen Regionen und aus Deutschland. Ein Großaufgebot an Rettungskräften ist sofort zur Unfallstelle ausgerückt. Die Verletzten sind in die Krankenhäuser von Bozen und Bruneck gebracht worden. Im Einsatz waren auch 2 Rettungshubschrauber. Die Freiwilligen Feuerwehren von Bruneck, Percher und St. Lorenzen räumen die Unfallstelle. Restaurantgäste haben in Italien kein Recht auf Leitungswasser. Das hat das Kassationsgericht in Rom entschieden. Eine Frau hatte geklagt, die in einem Hotel in Corvara kein Leitungswasser bekommen hatte. Der Direktor des Hoteliers- und Gastwirteverbands Raphael Mooswalder sagt dazu:
7: Dieses höchstrichterliche Urteil verwundert uns als HGV nicht. Wir haben immer die Meinung vertreten, dass es der Gastwirt ist, der darüber entscheidet, was er in seinem Gastbetrieb anbietet und was nicht.
5: Außerdem sei es jedem Gastwirt selbst überlassen, ob er für Leitungswasser Geld verlangt oder nicht, sagt Mooswalder. Für den Service und das Abspülen der Gläser sind das oft 1 bis 3 Euro. Im Hochbustertal wollten sich 3 rumänische Staatsbürger einer Karabinierkontrolle entziehen. Sie sind in Toblach zuerst mit dem Auto und dann zu Fuß durch den Wald geflohen. Daraufhin haben die Karabiniere eine größere Suche gestartet und die 3 dann geschnappt. Sie kassiert eine Anzeige wegen Widerstands gegen Staatsbeamte und wegen gefährlicher Flucht. Die Caritas baut die Männerberatung aus. Derzeit gibt es Beratungsstandorte in Bozen, Meran und Brixen. Jetzt kommt Schlanders dazu. Heuer haben sich schon über 350 Männer an die Caritas Männerberatung gewandt. Und jetzt zum Krieg im Nahen Osten. Israel hat nach eigenen Angaben den neuen Chef der Hamas im Gazastreifen getötet, nur 1,5 Wochen nach dem tödlichen Angriff auf dessen Vorgänger. Und auch im Libanon verstärkt Israel die Angriffe. In der Nacht wurden über 120 Luftschläge gemeldet. Dutzende Menschen sind nach libanesischen Angaben gestorben. Und das alles, obwohl seit Mitte April eine Waffenruhe gilt. Und die Sonne hat schon ordentlich aufgewärmt. Jetzt kommen Wolken dazu. Gleich hören Sie mehr zum Wetter.
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5: Heiß, heiß, heiß diese Woche, Nadine Paris.
6: Es geht wieder rauf auf 28 bis 35 Grad heute. Auch die nächsten Tage wieder über 30 Grad. Dazu gibt es viel Sonnenschein und Quellwolken, die uns in Richtung Abend ein paar Regenplatscher und Gewitter bringen. Gerade hat es in Farn 32 Grad, in Wetschnofen 26, in Brat 29 und in Riffian auch 29 Grad.
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6: Die Pustertaler Staatsstraße ist wieder komplett offen nach dem tödlichen Unfall auf der Brunecker Umfahrung, wie auch in den Nachrichten gerade gehört. Laut der Freiwilligen Feuerwehr Bruneck wurde alles aufgeräumt und es geht wieder zweispurig weiter. Richtung Innichen langer Rückstau, rund 4,5 Kilometer. Richtung Brixen geht es etwas besser, rund 2 Kilometer Stau. Es dauert aber natürlich noch, bis sich die Kolonnen auflösen. Die Pustertaler Staatsstraße ist bei Bruneck wieder komplett offen. Auf der Brennerautobahn Kolonne Richtung Norden am Brenner wegen Arbeiten auf der Lueckbrücke. Und Wartezeiten wegen Baustellen haben wir auch auf der Finchgauer Staatsstraße bei Studerns und zwischen Latsch und Kastelbell jeweils in beiden Fahrtrichtungen. Allen unterwegs eine sichere Fahrt.
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8: Wenn der Brenner sperrt und sich dann noch unser Möchtegern-Politiker Ernst Brenner einmischt, ja dann brennt's lichterloh. Am Samstag wird ja die Brennerautobahn samt Brenner Staatsstraße gesperrt. Chaos ist schon ein bisschen vorprogrammiert, aber unser Ernst Brenner, der nimmt das eher auf die leichte Schulter. Nach 3 Hits eine neue Comedy-Folge. Schönen Mittwoch.

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1: Milky Chance auf Südol 1, einen feinen Nachmittag. Brenner, Brenner, Brenner. Ja, die Nachrichten, die sind voll damit. Und jetzt mischt sich auch noch unser Möchtegern-Politiker Ernst Brenner ein.
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3: Ja, grüß dich, da ist wieder der Ernst Brenner, Enker, brennerigster nächster Landeshauptmann.
2: Politik, hart aber unfair. Mit Ernst Brenner.
3: Ja, weil ich hab ja sicher gehört, dass am Samstag der Brennerpass gesperrt wird, gell? Und alle lamentieren, ja was soll denn das? Kannst nicht in Brenner zutun, der Brenner ist viel zu wichtig. Also, dass der Brenner natürlich wichtig ist, dass ihm selber ins Eingehen. aber sonst sag ich, liebe Autofahrer, was hat man jetzt für eine Geräte, weil der Verkehr für einen Tag unterbrochen wird? Das nicht ihm sagen, ich habe nie einen Kappenverkehr. Also mit Dresi jetzt fast geklappt, wenn es nicht die Mama im letzten Moment rausschneckt. Aber wurscht! Also, ich bin aber wie jeder Politiker natürlich mit allen Seiten solidarisch, mit den Protestierern, aber auch mit den Autofahrern. Also ich bin ja selber begeisterter Autofahrer. Gerade gestern habe ich zu einem Kollegen gesagt, du, also auf der Landstrasse, sam lass ich halt alle anderen Autos hinter mir. Sag er, wow, cool, was hast du denn, einen frisierten Golf? Sag ich, nein, einen Traktor. Also, für einen Landeshauptmann, der sich besser mit dem Brenner auskennt als jeder andere, Ernst Brenner wählen und damit Südtirol zuerst.
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0: Südtirol 1 mit Südtirols besten Musikmix durch den Mittwoch. Ah, endlich Schule aus, ab nach Hause zum Mittagstisch. Ja, und was geht dann so ab?
1: Ja, Nachmittag oft mal ein bisschen Hausaufgaben machen und dann halt mit den Kollegen ein bisschen ausgehen und chillen.
0: Ja, vernünftig. Erst die Arbeit, dann das Vergnügen. Schönen Nachmittag, gutes Lernen. Viel Spaß, gleich auch mit Ria.

0: für ein cooler Hit. Nur kurz dranbleiben.
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Büro mit Ausblick auf den Hinterhof. Ja, ist halt so. Ja, so macht mir das keinen Spaß. Die Kantine in der Firma ist fatal. Immer irgendwas mit Soße ohne Salz.

Office. Ich hab die Arbeit gerade neu für mich entdeckt. Und deshalb gerade in Manila eingecheckt. Ja, die ersten Cocktails sind schon weg. So wie leider auch das Internet. Ja, ja. So macht's.

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1: Homeoffice, Rian, hallo Südtirol. Cool, dass Sie uns begleiten. Gleich Harry Styles und ich bin Anna Schwienbacher auf Südtirol 1. Für die beste Unterhaltung heute Abend ist schon mal gesorgt. Drama, es gibt was zum Lachen, zum Feiern, zum Tanzen. Ja, zwischen Bachte und Theater. Heute unsere Veranstaltungstipps für Sie.
2: Bei uns im Pustertal.
3: Wenn zwei Profifußballer sich im Wald treffen und die erste Begegnung charmant, feinfühlig und vielversprechend ist. Zwei Herren von Real Madrid. Ein Theater, eine Komödie.
4: Es geht um diese Homosexualität, vor allem in der harten Welt des Profifußballs. Und der junge Dramatiker Leo Mayer, der das Stück geschrieben hat, versucht eben mit dieser seiner ersten Komödie so eine Gegenwelt zu schaffen, also die Rollenbilder zu brechen und mit ganz am feinen Humor dieses Tabuthema zu behandeln.
3: Im Stadttheater Bruneck ab 20 Uhr.
5: Heint bei uns im Burgaufnahme.
3: Die Volkspartie bringt mit ihrem einzigartigen Oberkrainer Partystil heute Abend den Raiffeisenplatz zum Beben.

0: Voller Energie und Herzblut, perfekt zum Tanzen und Feiern. Sommerabend in Shana, um 20 Uhr geht's los.
1: Bei uns im Schlangengebiet.
0: Krimi auf der Insel bringt Spannung, Humor und überraschende Wendungen auf die Waldbühne Schollerkopf in Völs. Ein Kleinflugzeug muss auf einer einsamen Insel notlanden, mit an Bord eine bunt gemischte Truppe. Zu allem Überfluss verschwindet dann auch noch die wertvolle Fracht, der Diva. Start 21 Uhr.
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3: Harry Styles, American Girls.

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3: Es ist halb zwei.
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3: Auf der Pustertaler Staatsstraße ist jetzt noch ein Unfall passiert. Nadine Bares.
5: Zwischen St. Sigmund und Oberfintel, ersten Infos nach, sind zwei Autos und ein Motorrad zusammengekracht. Es geht einspurig daran vorbei, Einsatzkräfte sind aber noch keine da. Besondere Vorsicht hier. Es staut auch schon in beiden Fahrtrichtungen zurück. Unfall auf der Pustertaler Staatsstraße zwischen St. Sigmund und Oberfintel. 3 Kilometer Überlastungskolonne haben wir ebenso auf der Pustertaler Staatsstraße Richtung Innichen bei Bruneck Ost. Das ist noch Rückstau nach dem tödlichen Unfall von heute Vormittag. Weiter zum defekten Auto auf die Mebo. Es steht genau in der Ausfahrt-Eppbahn Richtung Meran, gleich hinter einer Kurve. Einsatzkräfte sind keine da, fahren Sie hier weiterhin besonders vorsichtig. Auf der Brenner Autobahn staut wegen der Baustelle auf der Lueckbrücke nordwärts rund 1,5 Kilometer Stop and Go am Brenner. Und länger brauchen Sie auch auf der Finchgauer Staatsstraße zwischen Latsch und Kasselbell in beiden Fahrtrichtungen. Auch hier wird gearbeitet.
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5: Sommerwetter vom Feinsten. Dazu ist es ordentlich heiß mit noch maximal 28 bis 35 Grad. Im Laufe des Nachmittags mischen sich auch ein paar Regenspritzer, teilweise auch mit Blitz und Donner dazu. Morgen sind nur einzelne volle Wolken unterwegs bei maximal 28 bis 34 Grad. Gerade hat es in Vatten 32 Grad, in Schlanders 31, in Diers 26 und in Welsberg 27 Grad.
3: Schönen heißen Mittwoch!

Walking in Memphis. Feinen Mittwochnachmittag mit mir, Anna Schwimmbacher aus Südtirol 1. Fertig gemampft und jetzt noch Spülmaschine einräumen und Tisch wischen. Ja, dann geht sich auch noch ein letzter Song vor der Arbeit aus. One Republic mit dem neuen Hit Need Your Love. Dann kann die Nachmittagsschicht auch losgehen. Gute Arbeit noch, feine Mittwoch mit uns. Bleiben Sie gerne noch ein bisschen da.

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3: Hier sind Sie richtig. Gute Arbeit, einen schönen Nachmittag. Wir haben es jetzt 10:50. Das sind die Nachrichten.
4: Kleinbus prallt im Bustertal gegen Autos. Ein Toter und 10 Verletzte. Leitungswasser im Restaurant. Viele Gastwirte servieren es gerne. Und die Sonne scheint, Quellwolken bilden sich. Ich bin Gunde Biechler. Grüß Gott.
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4: Zu einem schweren Verkehrsunfall ist es am Vormittag im Bustertal gekommen. Auf der Südumfahrung bei Bruneck ist gegen 9:15 ein Kleinbus gegen 2 Autos geprallt. In dem Kleinbus saßen 8 italienische Touristen. Ein Mann ist ums Leben gekommen, 10 weitere Personen sind zum Teil schwer verletzt worden, darunter sind auch Südtiroler und Urlauber aus Deutschland. Ein Großaufgebot an Rettungskräften ist zur Unfallstelle ausgerückt. Die Verletzten sind in die Krankenhäuser von Bozen und Bruneck gebracht worden. Im Einsatz waren auch 2 Rettungshubschrauber. Die Freiwilligen Feuerwehren von Bruneck, Percha und St. Lorenzen haben die Unfallstelle geräumt. Wie es zu dem Unfall gekommen ist, das ist noch nicht klar. Statt Wein, Bier oder Mineralwasser bestellen viele im Restaurant gern einfach Leitungswasser. Das bekommt man aber nicht überall. Das Kassationsgericht hat nämlich entschieden, dass Gäste kein grundsätzliches Recht auf Leitungswasser haben. Trotzdem gehöre das zu einem guten Service dazu, sagt der Kaltra Restaurantbetreiber Arnold Kemenata.
5: Der Gast kann schon verlangen, ein Leitungswasser. Es gibt Leute, die haben einfach gern Leitungswasser. Warum soll er das nicht kriegen? Also, ob es dann ein Gesetz dafür geben muss, extra wegen dem, weiß ich nicht, aber irgendwie gehört das ja auch zur Gastfreundschaft dazu.
4: In seinem Restaurant steht zwar kein Leitungswasser auf der Speisekarte, aber wenn jemand danach fragt, sei es kein großer Aufwand, ein Glas oder einen Krug kurz unter den Wasserhahn zu halten und an den Tisch zu bringen, findet der Gastwirt. 125 Südtiroler Kinder und Jugendliche sind heuer beim österreichischen Bundeswettbewerb Prima la Musica dabei. Er wird zurzeit in Eisenstadt ausgetragen. Die Südtiroler haben sich beim Gesamttiroler Landeswettbewerb für die Teilnahme qualifiziert. Insgesamt zeigen dort in diesen Tagen über 1000 Musikerinnen und Musiker aus Österreich, Südtirol und Liechtenstein ihr Können. Die italienische Wettbewerbsbehörde ermittelt gegen die Billigfluggesellschaft EasyJet. Die Fluglinie soll auf der Webseite nämlich nur Durchschnittspreise für aufgegebenes Gepäck angezeigt haben. Der echte Preis war dann aber oft höher. Und wer etwa nur auf dem Hinflug Gepäck aufgeben will, sei mit niedrigen Preisangaben in die Irre geführt worden, sagt die Wettbewerbsbehörde. EasyJet beteuert, dass die Firma immer im Einklang mit den Verbraucherschutzgesetzen gehandelt habe. Und viel Sonnenschein und dicke Quellwolken haben wir. Es ist wieder hochsommerlich warm. Gleich hören Sie mehr zu den Temperaturen.
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5: Fleißig, fleißig die Sonne, gell Nadine? Ja, sie ist in diesen Tagen ordentlich am Schuften für uns. Mhm. Dazu klettern die Temperaturen heute noch auf 28 bis 35 Grad. Morgen sind 28 bis 34 Grad drin. Heute Nachmittag tauchen immer wieder Regenplatscher auf, teilweise sind auch Gewitter dabei. Jetzt messen wir in Ulten 28 Grad, in Völs auch 28, in Ratschings 27 und in Brettau 21 Grad.
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5: Zum defekten Auto auf die Mebo. Es steht genau in der Ausfahrt-App an Meranwärts. Die Stelle ist sehr unübersichtlich hinter einer Kurve. Weiterhin besondere Vorsicht hier. Weiter zum Unfall auf die Bustertaler Schadstraße. Zwischen St. Ziegenmund und Oberfintel sind zwei Autos und ein Motorrad zusammengeprallt. Ein Unfallauto wurde schon abgeschleppt. Einspurig kommen sie hier weiter. Wir haben aber Rückstau Richtung Bruneck 2 Kilometer, Richtung Brixen staut es noch kurz. Rund 2 Kilometer Baustellenstau haben wir auf der Brenner Autobahn Nordspur am Brenner. Wegen Arbeiten stockt es auch auf der Finchgauer Staatsstraße zwischen Dartsch und Schluderns, vor allem Richtung Meran. Viel los auch auf einigen Straßen in Bozen. Es staut auf der Einsteinstraße und bei der Meraner Kreuzung stadteinwärts. Eine sichere Fahrt.
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5: Hitzewarnungen, volle Lidos und Schlangen vor der Eisdielen. Ja, der Sommer, da gibt schon mal richtig Gas hier in diesen Tagen. Und wir schauen gleich auf einem der heißesten Arbeitsplätze des Landes vorbei. Und zwar auf dem Dach. Einfach dranbleiben nach Mark Amber, Katy Perry und Joe.

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0: auf Südtirol 1, grüß dich. Heute bis zu 35 Grad, ja Mama Mia, da kommen wir ordentlich ins Schwitzen. Da bin ich schon froh, dass wir hier im Studio die Klima laufen haben. Draußen zu arbeiten, schon eher unfein. Redakteur Lukas Augscheller, der ist aber mutig. Er startet bei dieser Hitze aufs Dach des Kapuzinerklosters in Bozen mit den Dachdeckern von Gamperdach.
1: Also ich bin jetzt noch keine 3 Minuten hier, aber Markus, ich schwitze auch schon. Ihr habt es hier richtig fein warm.
2: Ja, bei den Temperaturen fällt mir nichts, da wird dann schon der Saft durch.
1: Aber wenn ich gekommen bin, hast du gesagt, gerade zurecht, gell? Oder es war vielleicht ein bisschen geflunkert?
2: Ja, ein kleines bisschen Lift, aber ja, zwischendurch kann mehr sein.
1: Du hast gesagt, besonders das Kupferblech drunter, das leitet so richtig.
2: Gell? Ja, das Kupferblech ist auch bei alles, was zugestellt ist, ziemlich heiß, nicht mehr von unten.
1: Und dann körperlich arbeiten, so richtig mit Hammer und so weiter, gell? Also ihr kennt da gar nichts.
2: Den ganzen Tag, arm gib ihm. Viel Wasser und das geht.
1: Ja, und ihr seid ja auch sonst noch ausgerüstet, also nicht nur mit Wasser. Es geht ja um die Sicherheit auch für euch, nicht nur am Dach, sondern auch für den Körper.
2: Ja, auf jeden Fall. Also Sonnencreme und wie gesagt, viel Wasser und Sonnenschutz, Brille und den Hut.

0: So, der Helm, der ist fast den Helm und nachher müssen wir durch.
1: Aber deswegen jetzt einen anderen Job machen gegen ihn, oder?
0: Nein, wir haben das gelernt, wir bleiben bei dem. Man macht schon eine Pause zwischendurch und geht aber kurz in den Schatten und mal wieder trinken. Das ist schon, aber es ist schon ziemlich heiß, ja.
2: Puh, nicht schlecht. Hut ab. Wir wünschen natürlich gute Arbeit, auch auf den heißesten Arbeitsplätzen unseres Landes.

0: weitergehen. Nickelback auf Südtirol 1. Schönen Mittwoch. Und wenn Sie nur kurz dran bleiben, gleich hier bei uns Michael Patrick Kelly. Ja, was für eine Karriere hat dieser Popstar schon hinter sich? Auch er ist stolz, dankbar für diese Zeit, für diesen Mega-Erfolg.
1: Ich bin extrem dankbar, weil es gibt viele Künstler, die aus einer Gruppe kommen, die es nicht schaffen, einen zweiten Karriere sozusagen hinzukriegen. Und es ist bei meinen Konzerten einfach erstaunlich. Es gibt Leute, die kennen mich noch von damals, die kommen mit. Und dann gibt es viele, die einfach neu dazugekommen sind, also Teens und Twins von heute. Also ich bin heute nicht mehr in der Bravo, ja?
0: Nein, in der Bravo nicht mehr, aber dafür läuft er auf der ganzen Welt, wird auf der ganzen Welt gefeiert. Run Free von Michael Patrick Kelly. Gleich.
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1: Jennifer Lopez und David Guetta. Save me tonight. 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

0: Hallo Südtirol, cool, dass Sie da sind. Ich bin Anna Schwienbacher auf Südtirol 1.
1: Hallo, ich bin die Angelika. Ich habe jetzt endlich fertig gearbeitet und jetzt genieße ich aber wie ein Cappuccino in meiner Lieblingsbar und lasse mir es einfach lange gut gehen.
0: Jawohl, so ist es richtig. Schönen Feierabend. Genießen Sie den Nachmittag. Wir halten noch gemeinsam ein bisschen durch, erledigen die letzten Arbeiten. Und das machen wir jetzt mit spanischen Sommerflair. Alvaro Soler, Te Imaginaba. Tanzen wir, schwingen wir.

0: Mittwochnachmittag aus Südtirol 1. Ich bin Anna Schwienbacher. Mega, dass Sie uns begleiten. Wir hören uns morgen wieder. Ich gebe das Mikro jetzt weiter an Roland Hillebrand.
1: Schönen Nachmittag.
0: Roland, du hast einen coolen Film für uns mitgebracht und auch ganz, ganz viel Musik.
1: Und wie? Südtirols beste Musikmix, wie gewohnt. Und wir schauen uns noch ein tolles Album an. Und zwar von Melanie C. Sie ist wieder zurück mit neuem Album. Das heißt Sweat und das wird uns auch zum Schwitzen bringen. Und dann haben wir auch noch im Streaming-Tipp heute einen ganz coolen Film mit dabei. SWAT. Was es damit auf sich hat? Einfach dranbleiben. Südtirol 1 live ab jetzt mit mir.
0: Schönen Nachmittag.
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6: Mit Südtirol 1 sind Sie sofort informiert, wenn es gefährlich wird. Hallo aus der Service-Redaktion, ich bin Nadine Baris. Vorsicht, eine große Platte liegt auf der Brenner-Autobahn. Richtung Norden, ein paar hundert Meter vor der Ausfahrt Brixen fahren. Auf der Überholspur fahren Sie hier besonders vorsichtig. Den Straßendienst informieren wir. Vorsicht, große Platte auf der Brenner-Autobahn. Richtung Norden, ein paar hundert Meter vor der Ausfahrt Brixen fahren. Auf der Überholspur. Allen unterwegs eine sichere Fahrt.
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0: auf Südtirol 1, es ist 10 vor 3.
1: Tödliche Unfälle in Rednaun und Bustertal. Streit um Tiergehege beim Lido in Brixen. Und es ist sonnig mit ein paar Quellwolken. Ich bin Gunde Bichler. Schönen Mittwochnachmittag.
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1: Ein tödlicher Freizeitunfall hat sich heute in Rednaun ereignet. Am Vormittag wollten zwei Männer mit ihren Paraglidern von der Hohen Ferse auf rund 2700 Metern Höhe starten. Einer der beiden ist vermutlich beim Start abgestürzt. Der andere hat es ins Tal geschafft und konnte Alarm schlagen. Rettungskräfte haben vom Hubschrauber aus den Verunglückten entdeckt. Für ihn kam jede Hilfe zu spät. Und am Vormittag ist im Bustertal ein schwerer Verkehrsunfall passiert. Auf der Südumfahrung bei Bruneck ist ein Kleinbus gegen zwei Autos geprallt. Ein Mann ist dabei ums Leben gekommen. 10 weitere Menschen sind zum Teil schwer verletzt worden. Es sind sowohl Südroller als auch italienische und deutsche Urlauber. Die Straße war lange Zeit gesperrt. Es haben sich Staus gebildet. Nach dem Tod einer Ziege in Brixen im Tiergehege beim Lido fordert der Tierschutzverein Fauna jetzt konkrete Schritte. Grund dafür ist die Ziege Bibi. Die Tierschützer sagen, die Ziege habe tagelang Schmerzen gehabt und keine ausreichende medizinische Behandlung bekommen. Dann musste sie eingeschläfert werden. Die Tierschützer fordern deshalb in einem offenen Brief, das Gehege aufzulassen. Dieser Schritt sei überfällig, sagt Nadja Gschnitzer.
3: Es ist also wirklich unserer Ansicht nach der Fall jetzt einer, aber eben nicht der einzige. Und deswegen ist unserer Ansicht nach am sinnvollsten im Tierpark aufzulösen. Bei der Forderung bleiben wir nach wie vor.
1: Die Gemeinde Brixen dagegen sagt, das Tiergehege im Lido-Park werde nicht geschlossen. Sie weist gleichzeitig die Vorwürfe zurück, dass sich niemand um die Tiere kümmere. Jedes Tier werde täglich betreut und es würden regelmäßige Untersuchungen gemacht. Das Ehrenamt in Südtirol wird oft gelobt, aber wenn es um konkrete Entlastungen geht, passiere zu wenig. Das sagt der Landtagsabgeordnete Alex Ploner vom Team K. Es gebe zu viele Vorschriften, alles müsse dokumentiert werden. Und gleichzeitig würden neue Kontrollen vorbereitet, statt Erleichterungen zu schaffen. Ploner kritisiert außerdem, dass das digitale Landesverzeichnis für Vereine immer noch nicht umgesetzt ist. Die Rekordtemperaturen jetzt im Mai lassen auch die Ozonwerte in Südtirol ansteigen. Gestern Abend ist zum ersten Mal für heuer die Informationsschwelle für Ozon überschritten worden. Und zwar an gleich 3 Messstationen im Unterland, in Bozen und Meran. Auch am Ritten und auf der Seisser Alm ist die Ozonkonzentration hoch. Das teilt das Landeslabor für Luftanalysen mit. Und Sonne, dicke Quellwolken und einzelne Regenschauer haben wir. Gleich hören Sie mehr zum Wetter.
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0: Auch heute die Sonne wieder ordentlich mit dabei, Nadine Paris.
13: Teilweise hat sie auch volle Wolken mitgebracht und hier und da gibt es auch mal ein Gewitter. Auch morgen geht es mit viel Sonne weiter und nur wenigen Regen war schon am Nachmittag. Dazu maximal 28 bis 34 Grad. Gerade hat es in Sechsten 25 Grad, in Rittnaun auch 25, in Kaltern 30 und in Davos im Münstertal 27 Grad.
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13: Vorsicht, eine große Platte liegt auf der Brennerautobahn. Richtung Norden vor der Ausfahrt Brixen fahren auf der Überholspur. Fahren Sie hier weiterhin besonders vorsichtig. Der Straßendienst ist unterwegs. Dann zum Unfall auf die Bustertaler Staatsstraße. Zwischen St. Sigmund und Oberfintel sind zwei Autos und ein Motorrad zusammengeprallt. Ein Auto wurde schon abgeschleppt, fürs andere ist der Abschlepper noch unterwegs. Die Einsatzkräfte sind da, einspurig geht's an der Unfallstelle vorbei. Richtung Bruneck, gute 4 Kilometer Stau, Richtung Brixen staut's nur kurz. Auf der Brenner Staatsstraße ist Stop and Go bei einer Baustelle zwischen Fahren und der Autobahneinfahrt Brixen fahren in beiden Fahrtrichtungen. Eine sichere Fahrt.
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0: Schönen Mittwochnachmittag. Wir geben ordentlich Gas, damit wir auch schneller in den Feierabend rutschen. Mit Südtirols beste Musikmix und mit 3 Hits nonstop legen wir auch gleich los. Martin Solveig ist mit von der Partie, Justin Wellington und Alex Warren, Fever Dream.

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0: Martin Solveig, einen schönen Nachmittag auf Südtirol 1. Dieses Sonnenwetter und diese Hitzewelle bringt neue Rekorde in Europa. Nadine Baris.
1: Gerade purzeln etliche Mai-Rekorde. In der Nähe von London wurden zum Beispiel 34,8 Grad gemessen. So warm war es im Mai in Großbritannien noch nie. In Frankreich wurden an gleich 350 Wetterstationen neue Monatsrekorde aufgestellt. Am heißesten war es mit rund 37 Grad.
0: Und auch bei uns hier ist der Sommer voll da, es ist richtig heiß, mittlerweile auch schon über Nacht.
1: Die erste Tropennacht haben wir in Bozen und Auerbach hinter uns, also auch nachts sind die Temperaturen da nicht unter 20 Grad gesunken. Und auch untertags bleibt es heiß und sonnig. Und heute ist auch Tag der Sonnencreme und die lassen wir in den nächsten Tagen am besten in der Tasche. Der UV-Index ist gerade sehr hoch, bei 8 bis 9 um die Mittagszeit.
0: Und wer sich da nicht eincremt, der riskiert innerhalb von 10 bis 15 Minuten einen ordentlichen Sonnenbrand.

0: Nick, La Voglia che non vorrei. Einen schönen Nachmittag auf Südtirol 1. Ein chaotisches Wochenende steht an. Gut informiert in den Tag starten Sie immer mit uns.
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3: Auf den Ausweichrouten versucht man sich so gut wie möglich drauf vorzubereiten.
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5: Die Kreisverkehre, die Engstellen, die Ampeln.
6: Am besten war überhaupt so wenig als mögliches Auto zu benutzen.
2: Im frühen Frühquiz heute Maximilian, ausfällt für uns. 3x5.
7: 3x5,
2: plus 2.
7: 17.
3: Ja. Deine Mama ist Mathelehrerin. Von wem war sie denn die Mathelehrerin? Von mir oder vom Daniel?
7: Von der Magdalena.
2: Ja, genau.
3: Und in unserer Agathe diesmal die 90er, in denen wir uns verhört haben.
2: Emil Kamoze. Hier kommt der Hardstepper.
3: Simon hört da aber immer was ganz anderes im Refrain. Und zwar, hier kommen die Arzthelfer. Ja, den Arzthelfern und dem restlichen Land eine gute Arbeit heute.
2: Auf in diesen erfolgreichen Mittwoch.
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0: Arena, Wild and Free, Südtirol 1 live mit Roland Zederbrenz. Hallo. Volles Programm heute, eine Veranstaltung nach der anderen. Wir haben uns umgeschaut und so könnte Ihr Feierabend aussehen.
1: Bei uns im Pustertal.
2: Wenn zwei Profifußballer sich im Wald treffen und die erste Begegnung charmant, feinfühlig und vielversprechend ist. Zwei Herren von Real Madrid. Ein Theater, eine Komödie.
3: Es geht um diese Homosexualität, vor allem in der harten Welt des Profifußballs. Und der junge Dramatiker Leo Mayer, der das Stück geschrieben hat, versucht eben mit dieser seiner ersten Komödie so eine Gegenwelt zu schaffen, also die Rollenbilder zu brechen und mit ganz am feinen Humor dieses Tabuthema zu behandeln.
2: Im Stadttheater Bruneck ab 20 Uhr.
4: Hein, bei uns im Burgaufnahm.
2: Die Volkspartie bringt mit ihrem einzigartigen Oberkrainer Partystil heute Abend den Raiffeisenplatz zum Beben.

0: Voller Energie und Herzblut, perfekt zum Tanzen und Feiern. Sommerabend in Shana, um 20 Uhr geht's los.
1: Bei uns im Schlangengebiet.
0: Krimi auf der Insel bringt Spannung, Humor und überraschende Wendungen auf die Waldbühne Schollerkopf in Völs. Ein Kleinflugzeug muss auf einer einsamen Insel notlanden, mit an Bord eine bunt gemischte Truppe. Zu allem Überfluss verschwindet dann auch noch die wertvolle Fracht der Diva. Start 21 Uhr.
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1: Teddy Swims, Mr. Know-It-All.
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1: Schönen Nachmittag, Südtirol. Es ist 3:30 und auf der Brenner-Autobahn da staut's wegen Überlastung. Nadine Paris.
4: Richtung Norden am Brenner rund 2 Kilometer schleppender Verkehr. Überlastungskolonnen auf der Bustertaler Staatsstraße Richtung Bruneck zwischen Oberfintel und Kirns. Die Unfallstelle bei St. Siegmund wurde geräumt. Baustellenstau haben wir auf der Brenner Staatsstraße zwischen Fahren und der Autobahneinfahrt Brixen-Fahren in beiden Fahrtrichtungen kurze Wartezeiten. Und in Bozen ist einiges los, es stockt auf der Einsteinstraße und bei der Meraner Kreuzung stadteinwärts.
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4: 35,7 Grad in Bozen jetzt. Damit haben wir einen neuen Rekord aufgestellt. So heiß war es im Mai noch nie. Auch sonst ist es heiß. Jetzt hat es in St. Martin in Passaia 33 Grad, in Farn 34, in St. Christina 24 und in Malz 28 Grad. Die Sonne legt sich dazu ordentlich ins Zeug. Einige Regenplatscher machen auch die Runde, im hinteren Ahrntal gerade zum Beispiel. Morgen dann nochmal von vorne. Es wird wieder richtig sonnig, nur mit einzelnen Regenspritzern am Nachmittag.

0: Lenny Kravitz, Südtirol 1 Live mit Roland Hillebrand. Hallo. 62 Jahre alt ist er. Schaut aus wie Ende 30, dieser Lenny Kravitz. Ein cooler Typ. Und ja, am 12. Juni ist er in Florenz auf der Bühne. Tickets sind nicht wirklich ohne. Bei 92 Euro geht es schon mal los. Wer da eher so auf Sparfuchs ist, 75 Euro sind wir in München am 1. September beim Konzert von Somber. Homewrecker, gleich auf Südtirol 1.
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5: Schönen Nachmittag, Südtirol. Es ist 10 vor 4 auf Südtirol 1.
6: Tödlicher Absturz mit Paraglider in Ritnaun. Kritik am Vorgehen der Justiz im möglicherweise illegalen Müllhandel. Und es ist sonnig und sehr heiß. Ich bin Gunde Bichler. Guten Nachmittag.
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6: In Ritnaun ist ein Mann mit seinem Paraglider abgestürzt. Der Einheimische ist am Vormittag vom Gipfel der Hohen Ferse auf über 2600 Metern Höhe abgesprungen und vermutlich beim Start rund 100 Meter in die Tiefe gestürzt. Ein Begleiter, der ebenfalls mit seinem Gleitschirm abgeflogen ist, hat den Notruf abgesetzt, weil sein Begleiter im Tal nicht angekommen ist. Rettungskräfte haben den Verunglückten vom Hubschrauber aus entdeckt. Für ihn kam jede Hilfe zu spät. Die Verhaftungen von 5 verdächtigen Südtirolern im Rahmen der Ermittlungen rund um möglicherweise illegalen Müllhandel sind nicht verhältnismäßig. Das sagt SVP-Senatorin Julia Unterberger. Eine solche Vorgehensweise nütze der Justiz nicht und stelle eine unnötige Schikane gegenüber den Beschuldigten dar. Die Theorie, dass der Finchgau ein Gebiet der Mafia geworden sei, werde einer Überprüfung nicht standhalten, ist Unterberger überzeugt. Das Tiergehege im Brixner Lido sorgt wieder für Schlagzeilen. Voriges Jahr sind dort schon mehrere Vögel gestorben, weil sie wahrscheinlich vom Silvesterfeuerwerk zu Tode erschreckt worden sind. Und heuer sorgt eine Ziege für Diskussionen. Tierschützer sagen, das Tier war mehrere Tage lang in einem schlechten Gesundheitszustand und habe keine ausreichende medizinische Behandlung bekommen. Deshalb fordert der Tierschutzverein Fauna, dass das Gehege geschlossen wird. Tierarzt Lorenz Rabensteiner, der für das Gehege zuständig ist, sieht das nicht so. Er ist dafür, dass es im Lido bleibt.
7: Es soll ja sein, dass Familien irgendwo mal ein Tier auch noch beobachten können. Ein paar Hühner, ein Pfau, ein Gersel, ein Schafel. Und ich glaube, das erfreut viele Kinder. Und ich glaube, das ist auch wichtig, dass Kinder das einmal erleben dürfen und sehen können.
6: Rabensteiner weist außerdem den Vorwurf zurück, dass man sich zu wenig um die Tiere kümmere. Trotzdem bedauere er diesen Vorfall. Ein kurzes, aber heftiges Gewitter ist zum Mittag über Innsbruck niedergegangen. Dabei hat ein Blitzschlag in der Nähe des Hauptbahnhofs den Zugverkehr lahmgelegt. Alle Zugverbindungen waren unterbrochen. Gegen 14 Uhr konnten die ersten Züge langsam wieder ihren Betrieb aufnehmen. Sowohl Regionalzüge als auch Fernzüge waren betroffen. Und die Sonne heizt ordentlich ein, dicke Wolken haben sich gebildet. Gleich gibt's die weiteren Aussichten.
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5: Ziemlich zart, muss man sagen, was die Sonne so drauf hat. Nadine Paris.
12: Dazu gibt es heiße Sommertemperaturen. Gerade hat es in Marling 34 Grad, in Schaps 31, in Olang 28 und in Naturens 32 Grad. Stellenweise wird es heute Nachmittag auch nass und ein paar Gewitterwolken sind auch voraussichtlich noch unterwegs. Morgen wieder heißes Sommerwetter mit einzelnen vollen Wolken am Nachmittag und 28 bis 34 Grad.
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12: Auf der Brenner Autobahn haben wir langen LKW-Stau Richtung Norden zwischen Sterzing und dem Brenner. Auf der Höhe von Gossensass geht es auch für Sie im Auto langsam weiter, wegen einer Baustelle. Sonst werden uns keine Probleme gemeldet. Eine sichere Fahrt.
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5: Schönen Nachmittag, Südtirol. In 3 Tagen ist es soweit und der Brenner wird für den Verkehr auf der Straße gesperrt. Die groß angelegte Demo auf Nordtiroler Seite fordert die Einsatzkräfte. Was die Mobilitätslandesräte diesseits und jenseits des Brenners zur Blockade sagen, das hören wir gleich nach 3 Hits.

0: Coldplay, We Pray, einen schönen Nachmittag auf Südtirol 1. Die Stimmung ist ziemlich im Keller. Die Blockade am Brenner an diesem Samstag von 11 bis ca. 19 Uhr stößt sauer auf. 8 Stunden kein Auto, kein LKW, das über die wichtigste Alpenroute fahren darf. Mobilitätslandesrat Daniel Alfreider ärgert's.
1: Sie können sich das vorstellen, wie das aussehen kann, wenn eine ganze Autobahn voll ist und die Menschen vielleicht nicht auf die Toilette können, vielleicht sich nicht gut fühlen. Es kann einiges passieren.
0: Die Demo gegen den Transitverkehr an einem der verkehrsstärksten Tage im Jahr, das ist schon ziemlich heftig. Es fühlt sich so an, als würde in der Verkehrsfrage nicht wirklich zusammen, sondern eher gegen Südtirol gearbeitet. René Zumtobel, Verkehrslandesrat in Nordtirol.
2: Nein, absolut nicht. Ich habe mit Daniel Alfreider ein sehr gutes Verhältnis, wenn ich mir denke, wie gut wir den Nahverkehr ausgebaut haben in den letzten Jahren. Und wir arbeiten gemeinsam an einer Verbesserung, wenn es darum geht, ein Verkehrsmanagement umzusetzen. Als gewählter Politiker sehe ich es Aufgabe, Lösungen anzubieten, mit unseren Nachbarn gute Verhältnisse aufzubauen und hoffentlich gemeinsame Umsetzungen für die Zukunft zu schaffen.
0: Zumtobel meint, es sei ein gutes Zeichen der Fairness, dass Europa über den Brenner redet. Anders sieht das unser Südtiroler Verkehrslandesrat Daniel Alfreider.
1: Dieser Protest wird sicherlich weiterhin Streit bewirken. Derzeit ist ja leider nur Streit vor Gericht auf der Staatsebene zwischen den drei Staaten. Und wir als Länder sind natürlich die Leidtragenden.
0: Am Samstag werden Autos sicherheitshalber schon eine halbe Stunde vor der Sperre von der Autobahn heruntergeleitet, also um 18.30 Uhr. Um 10.30 Uhr schließt die Mautstation Sterzing und dann geht eigentlich nichts mehr bis ca. 19 Uhr. Wie sich der Zivilschutz in der Zwischenzeit auf das Ganze vorbereitet, das hören wir heute um 19 Uhr auf Südtirol 1.

0: Green Day, Wake Me Up When September Ends. Einen schönen Nachmittag auf Südtirol 1. Als Sporty Spice hat sie sowas gesungen. Ja, schon damals war sie die, die als erste eine Solo-Karriere vorangetrieben hat. Damals bei den Spice Girls, Melanie C. Mit Sweat hat sie gerade ihr mittlerweile 9. Solo-Album veröffentlicht. Und warum wir da tatsächlich ins Schwitzen kommen, das hören wir gleich im Südtirol 1 Albumcheck.
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1: Olivia Rodrigo, Drop Dead.
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0: Olivia Rodrigo. Einen schönen Nachmittag auf Südtirol 1 mit Roland Hillebrand. Sie hat lange versucht, mehr zu sein als nur Sporty Spice von den Spice Girls. Melanie C. Das Spice Girls von damals, das hat längst Solo-Karriere gemacht und auf ihrem neuen Album Sweat klingt sie dann plötzlich doch wieder wie die Sport-Fitness-Trainerin Martin Bergmann.
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2: Dieses Album will nicht stillsitzen. Schon die ersten Songs klingen wie ein Mix aus Workout-Playlists und Club-Songs. Schnell, laut und voller Energie. Genau diese Richtung zieht Melanie C. dann konsequent durch. Yeah. Viele Songs leben von pumpenden Beats, simplen Melodien und diesem Gefühl, einfach alles mal kurz abzuschütteln. Das sind alles keine Songs zum stundenlang analysieren. Die wollen einfach direkt

Natürlich ist das Album nicht wahnsinnig riskant. Manche Songs bleiben sehr auf sicheren Wegen, aber ehrlich gesagt passt genau das hier ganz gut. Dazu kommt, Melanie C singt immer noch richtig stark, auch wenn die Produktion oft im Vordergrund steht. Man merkt sofort, warum sie damals schon eine der besten Stimmen der Spice Girls hatte.

0: Melanie, sie muss niemandem mehr etwas beweisen. Die macht einfach genau die Musik, die ihr gerade in diesem Moment Spaß macht. Album Checkpoints, durchschnittlich gute 4 von 5. Martin Bergmann, Südtirol 1 Musikredaktion.
1: Also, auf geht's. 3 Minuten Fitnesstraining mit Melanie C.
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0: Melanie C. Sweats um 16:30.
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0: Ein Unfall ist auf der Brenner Autobahn passiert. Nadine Baris.
2: Richtung Norden zwischen Rovereto Süd und Rovereto Nord. Hier sind zwei Autos zusammengeprallt. Die Einsatzkräfte sind da. Auf der Überholspur geht es daran vorbei. Es staut zurück rund 3 Kilometer. Unfall auf der Brenner Autobahn Richtung Norden zwischen Rovereto Süd und Rovereto Nord. Überlastungsstau haben wir ebenso auf der Brenner Autobahn Nordspur zwischen Sterzing und dem Brenner, stockt rund 2 Kilometer für alle, für 7 Lkw immer abschnittsweise Staukolonnen. Und viel los nach wie vor in Bozen, bei der Meraner Kreuzung stockt stadteinwärts.
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2: Die Sonne sitzt auch diese Woche wieder ganz klar am längeren Hebel. Ab und zu bringt sie am Nachmittag auch ein paar Regenspritzer mit und Gewitter, wie gerade zum Beispiel im Wipptal und Unterland. Auch die nächsten Tage machen wir so weiter, die Regenplatscher werden aber immer weniger am Nachmittag. Morgen bei maximal 28 bis 34 Grad. Jetzt hat es in Laas 30 Grad, in Pfalzen 26, in Sarnbein 30 und in Prax 25 Grad.
0: Es heizt jetzt ordentlich runter. Da werden den Lidos und Schwimmbädern natürlich die Türen eingerannt. Wir sind gleich in Brixen beim Schwotteln mit dabei.
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0: Lieferleitern. 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Schönen Nachmittag. Ja, bei so einer Hitze da draußen, da zieht es uns alle in dieselbe Richtung. Es geht ab ins Schwimmbad. In der Aquarena in Brixen geht es schon ziemlich zu.
1: Jetzt sind schon viele Leute. Jetzt ist schon ein bisschen voll nett.
2: Fein mit den Grünflächen, ja. Sollte man fast auch öfter machen, weil es wirklich lustig ist, einfach mit allen zusammen.
3: Mir gefällt es da gut. Es sind nette Leute da und ihr viele Freundinnen auch, die da herkommen. Machen wir uns einen schönen Tag. Deswegen tue ich das empfehlen, nicht viele. Ich tue einen schönen Tag verbringen.
0: Ja, viele Leute heißt auch viel Arbeit für Bademeister Bernhard Stauder.
4: Es ist mehr zu schauen. Logisch, man muss konzentrierter sein. Das ist sicher auf alle Fälle nicht. Muss man erwähnen, logisch jetzt sein, auch die Schulen, aber danach geht es avanti nicht.
0: Und wie? Schon am Wochenende wurden die 2000 Besuchermarke geknackt. Das ist zwei Drittel voll, also viel mehr durften da nicht mehr kommen. Und auch unter der Woche werden es immer, immer mehr. Franz Beretta ist der Leiter der Aquarena.
5: Wird sicher am Vormittag hauptsächlich eher die, was halt frei haben. Nach Schulende wird eben, dann kommen die Familien mit den Kindern und Jugendlichen sehr viel in der Aquarena. Und dann wird es noch richtig losgehen. Trotzdem, auch am Nachmittag haben wir jetzt schon auch viele Schüler und Schülerinnen, aber auch Studenten und Studentinnen, was gern kommen und sich schon jetzt auffrischen im Schwimmbad selber.
0: Ja, also und so geht es dann im ganzen Land wirklich aktuell zu. Am besten früh genug sich ein Plätzchen sichern und einen Duffer machen, denn es zahlt sich auf alle Fälle aus.
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0: Zoe Wees, Girls Like Us, einen schönen Nachmittag auf Südtirol 1, es ist 10 vor 5.
1: Freizeitunfälle fordern Schwerverletzten und Todesopfer. Gemeinschaftshaus für Gesundheitsversorgung in Bozner öffnet. Und die Sonne heizt ordentlich ein. Ich bin Gunde Bichler, guten Nachmittag.
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1: In Pfalz hat sich ein Mountainbiker erheblich verletzt. Der 71-Jährige aus dem Pustertal ist am Vormittag auf dem schmalen Leitensteig zwischen Meranzen und Pfalz rund 50 Meter abgestürzt. Wanderer haben Hilferufe gehört und die Rettungskräfte alarmiert. Die Bergrettung hat den Verletzten mit einer Seilwinde an Bord des Rettungshubschraubers geholt. Er ist ins Krankenhaus gebracht worden. Tödlich ausgegangen ist er gegen einen Unfall mit einem Paragleiter am Vormittag in Rittnaun. Ein 32-Jähriger aus Sterzing ist beim Abflug von der Hohen Ferse rund 100 Meter in die Tiefe gestürzt. Sein Begleiter hat den Notruf abgesetzt. Das Land setzt auf medizinische Versorgung so nahe wie möglich am Wohnort. Damit das gelingt, entstehen zurzeit überall in Südtirol sogenannte Gemeinschaftshäuser. Dort werden Arztpraxen, Ambulatorien und Sozialdienste untergebracht. 12 Gemeinschaftshäuser werden es im ganzen Land sein. Eines ist heute in Bozen eröffnet worden, in der Ambaladi-Straße in Gries. Wege zum Arzt und zur Pflege werden einfacher und kürzer, sagt Landesrat Hubert Mössner.
3: An der Basis bleibt und ist der Hausarzt das Rückgrat der wohnortnahen Versorgung. An zweiter Stelle muss es vernetzt sein mit diesen Gemeinschaftshäusern, die ihrerseits wieder vernetzt sein müssen mit den Akutkrankenhäusern. In diesem Sinne sind wir dann imstande, wirklich unsere Patienten nicht nur zu begleiten, sondern auch ganzheitlich zu betreuen.
1: Die Gemeinschaftshäuser sollen außerdem die Erste-Hilfe-Abteilungen der Krankenhäuser entlasten. In Brixen und Klausen haben diese Häuser schon geöffnet, im Juni folgen weitere in Südtirol. Die Justiz braucht keinen Show-Effekt. Das sagt SVP-Senatorin Julia Unterberger zu den Verhaftungen der 5 Südtiroler, die verdächtigt werden, etwas mit mutmaßlich illegalem Müllhandel zu tun zu haben. Eine solche Vorgehensweise nütze der Justiz nicht und stelle eine unnötige Schikane gegenüber den Beschuldigten dar, sagt Unterberger. Die Südtiroler sitzen weiterhin in U-Haft im Gefängnis. Der Richter hat eine Überstellung in den Hausarrest abgelehnt. Er sagt, es bestehe Verdunkelungsgefahr. Die Hotspots im Hochbussertal rüsten sich wieder für den Ansturm der Touristen im Sommer. Die Verkehrsregelung zum Praxer Wildsee gilt heuer vom 1. Juli bis Mitte September. Dann kann man untertags nur mit Bus, Fahrrad oder zu Fuß zum See oder mit einer Reservierung, die vorher online gemacht werden muss. Zu den drei Zinnen kann man von Ende Mai bis Mitte Oktober nur mit dem Bus ab Toblach. Und für das Fischleintal wird ebenfalls empfohlen, mit dem Bus zu fahren. Und Sonne und Rekordtemperaturen haben wir heute. Gleich hören Sie mehr dazu.
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0: Oh, heiß genug wäre es eigentlich, aber die Sonne will noch nicht aufgeben. Nadine Paris.
8: 36,5 Grad hat es jetzt in Bozen. Damit haben wir den bisherigen Mai-Rekord um gleich 1,5 Grad übertroffen. 32 Grad sind es in Naturns, 29 in Oberfintel und 21 Grad in Sterzing. Dazu wandern auch Regenspritzer und teilweise Gewitter durchs Land. Morgen wieder Sonnenwetter mit stellenweise Regen am Nachmittag bei maximal 28 bis 34 Grad.
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8: Es geht zum Unfall auf die Brennerautobahn im Trentino Richtung Norden. Zwischen Rovereto Süd und Rovereto Nord sind zwei Autos zusammengeprallt. Die Unfallautos stehen noch auf der rechten Fahrspur. Der Abschlepper ist unterwegs. Auf der Überholspur kommen sie an der Unfallstelle vorbei. Es staut rund 4,5 Kilometer zurück. Ebenso auf der Brennerautobahn nordwärts haben wir Lkw-Stau wegen Überlastung zwischen Sterzing und dem Brenner. 7 Auto werden am Brenner eingebremst. Baustellenstau auch auf der Finchgauer Staatsstraße bei Schluderns, vor allem Richtung Meran. Und dann geht's so langsam in den Feierabendverkehr, besonders in unseren Städten füllen sich die Straßen. Eine sichere Fahrt.
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0: Schönen Nachmittag, Südtirol. Ein ungeschlagener Rekord für fast ein halbes Jahrhundert. Und jetzt Rekord gebrochen. Beim Weitsprung der Damen hat eine Pustrerin nach 47 Jahren eine neue Landesweite hingelegt, die alles bisherige übertroffen hat. Gleich unsere Südtirolerin des Tages nach drei Hits

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0: Licky Lee, I Follow Rivers. Schönen Nachmittag.
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0: Seit 74 Jahren steht ein Landesrekord ungebrochen da. Und jetzt bricht die 17-jährige Greta Amhoff aus St. Lorenzen den Weitsprung-Rekord der Damen.
2: Hoi Roland.
0: Ja, du, gratuliere. Fast ein halbes Jahrhundert, 6 Meter 16 Zentimeter. Und dann sagt die Schiedsrichterin, dass du 4 Zentimeter weitergekommen bist.
2: Ich habe es erst so korrekt geglaubt, weil sie jetzt erst so gesagt 6 Meter und dann habe ich schon gedacht, das ist brutal, weil eigentlich bin ich ziemlich gut gesprungen und habe am letzten, falls ich gesagt habe, 26, war ich wirklich überwältigt und ja, also mein Trainer hat sich auch voll mit mir gefreut und meine Eltern auch. Also ich hätte mir das ehrlich gesagt erwarten, aber ich bin wirklich voll froh, dass es passiert ist.
0: Jawohl, du, und neben der richtigen Technik geht es ja auch ziemlich ums Mindset, gell?
2: Voll auf alle selbstsicher sein und auf sich glauben, also positiv zureden, dass man das schafft und vor dem Sprung nochmal tief Luft holen und ja.
0: Und reinspringen. Echt eine Hammerleistung für deinen neuen Weitsprung-Landesrekord der Damen. Bist du heute unsere Südtirolerin des Tages.
2: Danke. Danke.
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0: Deep Blue Something. Einen schönen Nachmittag aus Südtirol 1. Gleich drei Preise sackt Sabrina Carpenter in dieser Woche ein. Bei den American Music Awards, bei den EMAs in Las Vegas, wurde sie beste weibliche Popkünstlerin. Sie hat das beste Pop-Album geliefert und das Album des Jahres. Also läuft bei ihr. Mit Espresso, ihrem Durchbruch, ist sie gleich bei uns auf Südtirol 1. Einfach dranbleiben.
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0: Sunrise Avenue, I Don't Dance, einen schönen Nachmittag auf Südtirol 1. Volles Programm haben wir heute. Eine Veranstaltung nach der anderen. Wir haben uns umgeschaut und so könnte Ihr Feierabend aussehen.
1: Bei uns im Pustertal.
2: Wenn zwei Profifußballer sich im Wald treffen und die erste Begegnung charmant, feinfühlig und vielversprechend ist. Zwei Herren von Real Madrid. Ein Theater, eine Komödie.
3: Es geht um diese Homosexualität, vor allem in der harten Welt des Profifußballs. Und der junge Dramatiker Leo Mayer, der das Stück geschrieben hat, versucht eben mit dieser seiner ersten Komödie so eine Gegenwelt zu schaffen, also die Rollenbilder zu brechen und mit ganz am feinen Humor dieses Tabuthema zu behandeln.
2: Im Stadttheater Bruneck ab 20 Uhr.
4: Heint bei uns im Burgaufnahm.
2: Die Volkspartie bringt mit ihrem einzigartigen Oberkainer Partystil heute Abend den Raiffeisenplatz zum Beben.

0: Voller Energie und Herzblut, perfekt zum Tanzen und Feiern. Sommerabend in Shana, um 20 Uhr geht's los.
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0: Krimi auf der Insel bringt Spannung, Humor und überraschende Wendungen auf die Waldbühne Schollerkopf in Völs. Ein Kleinflugzeug muss auf einer einsamen Insel notlanden, mit an Bord eine bunt gemischte Truppe. Zu allem Überfluss verschwindet dann auch noch die wertvolle Fracht der Diva. Start 21 Uhr.
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0: Nicky Jam und Enrique Iglesias um 5:30.
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0: Mit Nadine Paris schauen wir zum Unfall auf die Brenner-Autobahn im Trentino.
2: Nordwärts zwischen Rovereto Süd und Rovereto Nord rund 4,5 Kilometer Unfallstau. Hier sind zwei Autos zusammengeprallt. Die Einsatzkräfte sind da. Auf der Überholspur geht es daran vorbei. Weiter Richtung Norden zwischen Brixen und dem Brenner gibt es dann LKW-Kolonnen wegen Überlastung. Sieben Autos kommen aber meist gut daran vorbei. Auch auf der Brenner Staatsstraße schleppender Verkehr wegen einer Baustelle zwischen Farn und der Mautstelle Brixen-Farn. Dann Feierabendverkehr auf den üblichen Straßen, vor allem in unseren Städten. Und diesen Samstag ist es soweit. Die Protestaktion mit Komplettsperre am Brennerpass. Von 10.30 Uhr bis 20 Uhr wird die Brennerautobahn und auch die Brenner Bundesstraße für alle gesperrt, für Lkw schon ab 7 Uhr. Lkw-Fahrverbot haben wir auch im Finchgau und Bustertal. Alle genauen Infos gibt's online bei uns. Nicht dringende Fahrten am besten verschieben und wenn möglich großräumig über Darwis ausweichen.
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2: Die Sonne bringt uns auch ein bisschen Abwechslung mit. Ein paar ordentliche Regenwascher mischen mit, teilweise auch mit Blitz und Donner. Gerade hat es in Gais 26 Grad, in Klausen 31, in Mölten 28 und in Ratschings 20 Grad. Auch morgen wird es wieder super sonnig, dazu nur wenige Regenspritzer am Nachmittag bei maximal 28 bis 34 Grad.

0: Sixpence, None the Richer, Kiss Me, einen schönen Abend auf Südtirol 1 mit Roland Hillebrand. Er ist unser Mann für die Politik, für die große Politik, der Lieblingslandeshauptmannkandidat von uns allen. Und dann lesen wir jetzt überall, der Brenner wird blockiert. Na, keine Sorge, nicht unser Ernst Brenner. Der ist gleich mit einer neuen Südtirol 1 Comedy-Folge bei uns hier dran. Und da geht's um den Brenner.
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0: 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Schönen Nachmittag, Südtirol. Blockiert, gesperrt und kein Passieren. Der Brenner.
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9: Ja, grüß dich, da ist wieder der Ernst Brenner. Enker, brennerigster nächster Landeshauptmann.
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9: Ja, weil ich hab ja sicher gehört, dass am Samstag der Brennerpass gesperrt wird, gell? Und alle lamentieren, ja was soll denn das? Kannst nicht in den Brenner zutun. Der Brenner ist viel zu wichtig. Also, dass der Brenner natürlich wichtig ist, dass einem ins Eingehen. aber sonst sag ich, liebe Autofahrer, was hat man jetzt für eine Geräte, weil der Verkehr für einen Tag unterbrochen wird? Das nicht im Sagen. Ich hab nie einen Kopf am Verkehr. Also mit Dreh jetzt fast geklappt, wenn es nicht die Mama im letzten Moment rausschneckt. Aber Wurst! Also, ich bin aber wie jeder Politiker natürlich mit allen Seiten solidarisch, mit den Protestierern, aber auch mit den Autofahrern. Also, ich bin ja selber begeisterter Autofahrer. Gerade gestern habe ich zu einem Kollegen gesagt, du, also auf der Landstraße, sam lass ich halt alle anderen Autos hinter mir. Sag er, wow, cool, was hast du denn, einen frisierten Golf? Sag ich, nein, einen Traktor. Also, für einen Landeshauptmann, der sich besser mit dem Brenner auskennt als jeder andere, Ernst Brenner wählen und damit Südtirol zuerst.
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0: Michel Tello, Eyes Here to Begu. Einen schönen Abend hier auf Südtirol 1. Es ist 10 vor 6.
1: Brennerblockade entzweit Südtirol und Nordtirol. Einheimische kommen bei Unfällen ums Leben. Und es bleibt sonnig und sehr warm. Ich bin Gunde Bichler. Guten Abend.
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1: In 3 Tagen am Samstag findet die groß angekündigte Brennerblockade statt. Autobahn und Bundesstraße in Nordtirol bleiben 8 Stunden lang zu wegen der Kundgebung gegen den Transitverkehr. Wie viel der Protest bewirken kann, darüber gehen die Meinungen allerdings auseinander. Der Südtiroler Mobilitätslandesrat Daniel Alfreider sagt, das Verhältnis zwischen Süd- und Nordtirol könnte sich verschlechtern.
3: Dieser Protest wird sicherlich weiterhin Streit bewirken. Wir haben immer gesehen, dass mit einer einzigen Protestaktion kann man nicht die Verkehrsflüsse ändern. Derzeit ist ja leider nur Streit vor Gericht auf der Staatsebene zwischen den 3 Staaten. Und wir als Länder sind natürlich die Leidtragenden.
1: Sein Nordtiroler Amtskollege René Zumtobel sieht das anders. Die Diskussion und die Aufmerksamkeit, die daraus entsteht, könnten positive Wirkungen haben. Jetzt werde wieder intensiv über den Transitverkehr diskutiert. Freizeitunfälle haben heute einen Schwerverletzten und ein Todesopfer gefordert. In Pfalz hat sich ein Mountainbiker erheblich verletzt. Der 71-Jährige aus dem Bustertal ist am Vormittag auf dem schmalen Leitensteig zwischen Meranzen und Pfalz rund 50 Meter abgestürzt. Tödlich ausgegangen ist er gegen einen Unfall mit einem Paraglider am Vormittag in Rittnaun. Ein 32-Jähriger aus Pfitsch ist beim Abflug von der Hohen Ferse rund 100 Meter in die Tiefe gestürzt. Ebenfalls am Vormittag hat sich im Bustertal auf der Südumfahrung von Bruneck ein schwerer Verkehrsunfall ereignet. Ein Kleinbus ist gegen 2 PKWs geprallt. Dabei ist ein 21-Jähriger aus Bruneck ums Leben gekommen. 10 weitere Personen sind zum Teil schwer verletzt worden. Nach und nach entstehen in Südtirol sogenannte Gemeinschaftshäuser für die medizinische Versorgung der Menschen so nahe wie möglich am Wohnort. Die Gemeinschaftshäuser in Brixen und Klausen sind schon geöffnet. Heute ist jenes von Bozen eröffnet worden. Darin sind Arztpraxen, Ambulatorien und Sozialdienste untergebracht. Südtiroler Schüler aller 3 Schulstufen haben beim Wettbewerb Känguru der Mathematik punkten können. Heute sind die besten 73 Teilnehmer prämiert worden. Sie haben in der Uni Bozen Urkunden und Buchpreise überreicht bekommen. Heuer im März haben weltweit 5 Millionen Schülerinnen und Schüler am Wettbewerb teilgenommen. In Südtirol waren es fast 8000. Und es bleibt sonnig und heiß, der Regen bringt kaum Abkühlung. Die weiteren Aussichten hören Sie gleich.
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5: Regenluft und Sonnenschein, Nadine Baris.
6: Die Sonne gibt nicht so schnell nach, auch wenn größere Regenwolken durchs Land ziehen. Stellenweise blitzt und donnert es auch immer wieder. Dazu messen wir jetzt in Eppan 28 Grad, 27 in Findl, 31 in Latsch und 29 Grad in Saloren. Morgen wieder das gleiche Spiel, es sind aber voraussichtlich weniger Regenwascher dabei. Zwischen 28 und 34 Grad gehen sich aus.
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6: Lkw-Überlastungskolonnen auf der Brenner-Autobahn Richtung Norden zwischen Ahla und Rovereto Nord und wieder zwischen Brixen und dem Brenner. Die Unfallstelle bei Rovereto wurde geräumt, da läuft's wieder. Auf der Mebo stockt's bei der Baustelle Richtung Meran zwischen Nana Sinig und Marling und 1,5 Kilometer Stau. Wegen einer Baustelle werden sie auch auf der Brenner Staatsstraße eingebremst, nördlich von Fahren in beiden Fahrtrichtungen. Dann sind im Feierabendverkehr die üblichen Straßen überlastet, vor allem in unseren Städten Bozen, Brixen, Bruneck und Meran. Und noch die Info für diesen Samstag. Der Brennerpass ist zwischen 10.30 Uhr und 20 Uhr komplett gesperrt. Die Brennerautobahn sowie die Brenner-Bundesstraße. Für Lkw beginnt die Sperre schon um 7 Uhr. Lkw-Fahrverbot auch im Finchgau und Bustertal. Alle genauen Infos gibt's auf Südtirol1.it. Der Zivilschutz empfiehlt, nicht notwendige Fahrten zu verschieben und wenn möglich großräumig über Darwis auszuweichen. Kommen Sie gut heim.
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5: Heute Abend, da schnappen wir uns die ganze Family, inklusive der ganz Kleinen, und wir schauen uns einen richtig netten Familienfilm an. Im Streaming-Tipp hören wir gleich mehr davon. Nach drei Hits nonstop, Shaboozy ist mit dabei, Lost Frequencies und Robbie Williams, All My Life.

0: Shaboosey, a Bar-Song. Einen schönen Feierabend auf Südtirol 1. Vielleicht ein paar Snacks zurechtlegen, einen ganzen kalten, richtig kalten Holundersaft oder Johannisbeersaft. Und dann geht's mit der ganzen Family auf die Couch zum Filmeabend. Heute haben wir im Streaming-Tipp einen sehr netten Film für Sie. Swapped, Lukas Augscheller.
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3: Olli ist ein richtig süßes und sympathisches Waldtier. 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
5: 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Olli, flattern!
3: Irgendwie werden die beiden ja dann doch Freunde. 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
6: Du kannst anderen Kreaturen nicht vertrauen.
4: Zusammen sind wir stärker.
5: Tut mir leid, Kumpel. Ab jetzt heißt es siegen oder untergehen.
3: Swapped auf Netflix. Für alle Familien und Kids 5 von 5 Streaming-Sternen wert.
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0: Snap, Rhythm is a Dancer. Einen schönen Abend auf Südtirol 1. Ein chaotisches Wochenende steht an. Gut informiert in den Tag starten Sie mit uns immer.
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2: Komplettsperre des Brenners an diesem Wochenende.
3: Auf den Ausweichrouten versucht man sich so gut wie möglich drauf vorzubereiten.
4: Es wird sicher ein bisschen Casino werden.
5: Die Kreisverkehre, die Engstellen, die Ampeln.
6: Am besten war überhaupt so wenig als möglich das Auto zu benutzen.
2: Im frühen Frühquiz heute Maximilian, ausfällt für uns. 3x5.
7: 3x5, 15.
2: Plus 2.
7: 17.
3: Ja. Deine Mama ist Mathelehrerin. Von wem war sie denn die Mathelehrerin? Von mir oder vom Daniel?
7: Von der Magdalena.
2: Ja, genau.
3: Und in unserer Agathe diesmal die 90er, in denen wir uns verhört haben.
2: Emil Kamoze. Hier kommt der Hardstepper.
3: Simon hört da aber immer was ganz anderes im Refrain. Und zwar, hier kommen die Arzthelfer. Wir allen Arzthelfern und dem restlichen Land eine gute Arbeit heute.
2: Auf in diesen erfolgreichen Mittwoch.
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1: Olivia Dean, so easy to fall in love.
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6: Schönen Abend, Südtirol. Es ist 6:30 und nach wie vor gibt's Lkw-Stau auf der Brenner-Autobahn. Nadine Baris.
7: Auf der Nordspur zwischen Brixen und dem Brenner wegen Überlastung. Dann zur Baustelle auf die Mebo. Da staut's mehr anwärts zwischen Lanasinich und Marling. Und im letzten Feierabendverkehr sind noch einige Straßen gut gefüllt, vor allem in unseren Städten noch Kolonnen. Diesen Samstag ist es soweit, die Protestaktion mit Totalsperre am Brennerpass. Von 10.30 Uhr bis 20 Uhr wird die Brennerautobahn und auch die Brennerbundesstraße für alle gesperrt, für Lkw schon ab 7 Uhr. Lkw-Fahrverbot haben wir auch im Finchgau und Bustertal. Alle genauen Infos gibt's online bei uns. Nicht dringende Fahrten am besten verschieben oder wenn möglich großräumig über Darwis ausweichen.
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7: Zwischen Sonne, Regenspritzern und sogar Gewittern geht's mittlerweile hin und her. Dazu hat es jetzt bei Ihnen in Sandentau fast 25 Grad, in Feldturm 26, in Prat 27 und in Lana 33 Grad. Morgen und die nächsten Tage verwöhnt uns die Sonne wieder. Dazu regnet es wieder aus den Quellwolken, aber voraussichtlich nur selten. Zwischen 28 und 34 Grad sind drin.
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0: Sia und Sean Paul, She Frills, Südtirol 1, live mit Roland Hillebrand. Einen schönen Abend. Wie ist das bei Ihnen eigentlich so? Geben Sie immer 100% von sich? In meiner Schulzeit zum Beispiel habe ich immer nur so 80% gegeben. Dann haben sich alle dran gewöhnt. Sonst hätten sich die Professoren dann noch mehr erhofft von mir. Also immer langsam, immer langsam. Post Malone hingegen, der gibt gleich 200%. Richtig zacher Typ, der hat sich was vorgenommen. Ein Doppelalbum soll heuer noch rauskommen. Also ein Album mit doppelt so vielen Songs drauf als normalerweise. 40 Titel sollen es werden. Das Ganze heißt The Eternal Bass und wird schon ganz heftig von den Fans erwartet. Wann es soweit ist? Gute Frage, keine Info. Also heißt warten. Gleich ist er bei uns hier mit Chemical auf Südtirol 1. Post Malone, abbleiben.
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3: Einen schönen Abend auf Südtirol 1, es ist 10 vor 7.
4: Nordtirol überzeugt von positiven Auswirkungen der Brennerblockade. Mehrere Unfälle in Südtirol fordern Tote und Verletzte. Und es bleibt sonnig und sehr warm. Ich bin Gunde Bichler, guten Abend.
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4: Noch 3 Tage sind es bis zur Blockade am Brenner. Süd- und Nordtirol bereiten sich darauf vor. An diesem Samstag bleiben die Autobahn und die Bundesstraße auf Nordtiroler Seite wegen einer Kundgebung 8 Stunden lang gesperrt. René Zumtobel, der Nordtiroler Verkehrslandesrat, sagt, die Blockade könnte positive Auswirkungen haben. Es werde viel darüber diskutiert und das Thema Transitverkehr bekomme wieder mehr Aufmerksamkeit.
5: Ich glaube, es bewirkt jetzt schon etwas, dass man in Tirol, in Südtirol und eigentlich in ganz Europa über diesen Brennerkorridor intensiv spricht und es auch ein Zeichen ist, dass es hier um Fairness geht.
4: Der Südtiroler Mobilitätslandesrat Daniel Alfreider sieht das anders. Er sagt, das Verhältnis zwischen Nord- und Südtirol werde sich wegen der Blockade verschlechtern. Auf der Brennerachse brauche es einen stärkeren Bahnverkehr auf der bestehenden Strecke und keine Großprojekte mit Tunnels und Zufahrtsstrecken. Dieser Meinung sind Heimatpfleger und Umweltschützer. Sie sagen außerdem, eine höhere Maut würde den Umwegverkehr vieler LKWs über den Brenner einbremsen. 2 Tote und viele Verletzte. Das ist die Bilanz mehrerer Unfälle heute in Südtirol. In Rednaun ist am Vormittag der 32-jährige Manuel Girtler aus Pfitsch mit seinem Paraglider beim Abflug von der Hohen Ferse rund 100 Meter in die Tiefe gestürzt und tödlich verletzt worden. Bei einem schweren Verkehrsunfall im Pustertal auf der Südumfahrung von Bruneck ist am Vormittag der 20-jährige Matthias Kirchler aus Ahornach ums Leben gekommen. 10 weitere Menschen sind zum Teil schwer verletzt worden. Ein Kleinbus mit 8 italienischen Touristen an Bord ist gegen 2 Autos geprallt. Und am Leitensteig von Pfalz nach Meranzen ist ein 71-Jähriger aus dem Pustertal mit seinem Mountainbike rund 50 Meter in die Tiefe gestürzt. Er hat sich schwer verletzt. Der katholische Familienverband Südtirol feiert heuer einen runden Geburtstag. Er ist heute vor 60 Jahren gegründet worden. Dieses besondere Jubiläum hat der Familienverband heute mit einem Festakt in Bozen gefeiert. Gemeinsam mit Ehrengästen, Wegbegleitern und Vertretern aus Politik und Gesellschaft. Mittlerweile hat der Familienverband 123 Zweigstellen im ganzen Land, in denen Ehrenamtliche mit und für Familien arbeiten, sie stärken und begleiten. Und der Hochsommer im Mai geht auch in den kommenden Tagen weiter. Gleich hören Sie mehr dazu.
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3: Die Sonnenserie geht weiter. Nadine Paris.
11: Nicht nur morgen, auch die nächsten Tage gibt die Sonne wirklich alles. Bei wenigen Regen war schon am Nachmittag. Jetzt hat es in Jenesien 24 Grad, in Lüsen 26, in Kastelbeil 30 und in Freienfeld 22 Grad. Morgen sind heiße 28 bis 34 Grad drin.
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11: Auf der Brenner Autobahn immer noch LKW-Stau Richtung Norden zwischen Brixen und dem Brenner wegen Überlastung. Sonst passt's. Eine gute Fahrt.
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3: Schönen Abend, Südtirol. Ja, da werden ein paar Wochenendpläne jetzt doch noch über den Haufen geworfen und ein bisschen umdisponiert. Die Brennerblockade am Samstag, die wird heftig. Es ist ein großer Aufwand auch für den Zivilschutz. Wie sich vorbereitet wird, das hören wir gleich nach drei Hits nonstop nach Pink, Michael Patrick Kelly und Sophie and the Giants. 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

0: Pink, What About Us, einen schönen Abend auf City Hall 1. Am Samstag wird der Brenner blockiert. Eine große Demo ist angekündigt und das wird verkehrstechnisch eine gigantische Herausforderung für Polizei und Sicherheitskräfte, die versuchen, die Autos umzuleiten. Und für Notfälle wird sich auch jetzt schon vorbereitet, weil 8 Stunden Komplettsperre ist schon heftig. Der Zivilschutz vom Weißen Kreuz hat vorsorglich die Lager schon einmal aufgefüllt. Markus Leimecker.
1: Einen Grundstock an Wasser und Lebensmittel haben wir bei uns. Aber wir haben tatsächlich jetzt für dieses Wochenende ein bisschen mehr hingekauft, um auf der sicheren Seite zu sein.
0: Wasser und kleine Snacks werden im Notfall verteilt. 4 Erste-Hilfe-Motorräder stehen auch zur Verfügung, um im Stau eben voranzukommen. Eine große Herausforderung auch für die Berufsfeuerwehr. Roland Merano.
2: Falls es wirklich ganz schlimm ist, das wir sehen, wir kommen nicht vor Ort, starten wir auch mit 2 Motorrädern. Auf einem ist hydraulisches Rettungsgerät drauf und auf einem ist eine Löscheinheit drauf, wo wir eben zur Unfallstelle sicher hinkommen.
0: Ja, alle Szenarien werden jetzt durchgeplant und jetzt liegt es halt auch an uns, an alle, die auf der Straße unterwegs sind. Wir helfen mit. Klaus Unterweger vom Zivilschutz.
3: Es hängt maßgeblich vom Verhalten eines jeden Einzelnen ab, ob es zu einem so ganz bewusst Chaos kommt oder nicht. Unnötige Fahrten sollten an diesem Tag vermieden werden. Wenn man trotzdem fährt, dann riskiert man natürlich ein kleines bisschen auch im Stau zu stehen.
0: Die Brennerblockade vom Samstag ist mittlerweile in Norditalien, Südbayern, Österreich und der Schweiz gut bekannt. Von 11 bis 19 Uhr kommt keiner mehr durch, nur der Zug fährt. Problematischer dürften aber der Freitag und der Sonntag werden, also der Tag vorher und der Tag danach. Einen schönen Abend auf Südtirol 1.

0: Jam mit Kennedy, Südtirol 1 Live, einen schönen Abend. Dieses Sonnenwetter und diese Hitzewelle bringt neue Rekorde in ganz Europa. Nadine Paris.
1: Gerade purzeln etliche Mai-Rekorde. In der Nähe von London wurden zum Beispiel 34,8 Grad gemessen. So warm war es im Mai in Großbritannien noch nie. In Frankreich wurden an gleich 350 Wetterstationen neue Monatsrekorde aufgestellt. Am heißesten war es mit rund 37 Grad.
0: Ja, und auch bei uns hier ist der Sommer voll da, es ist richtig heiß. Mittlerweile auch über Nacht.
1: Die erste Tropennacht haben wir in Bozen und Auer hinter uns. Also auch nachts sind die Temperaturen dann nicht unter 20 Grad gesunken. Und auch untertags bleibt es heiß und sonnig. Und heute ist auch Tag der Sonnencreme und die lassen wir in den nächsten Tagen am besten in der Tasche. Der UV-Index ist gerade sehr hoch bei 8 bis 9 um die Mittagszeit.
0: Also gut eincremen, wer sich nicht eincremt, der riskiert innerhalb von 10 bis 15 Minuten schon einen Sonnenbrand.
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0: Charlie Puth. Einen schönen Abend auf Südtirol 1 mit Roland Hillebrand. Seit 47 Jahren steht ein Landesrekord ungebrochen da. Jetzt bricht die 17-jährige Greta Amhof aus St. Lorenzen den Weitsprung-Landesrekord der Damen. 6,16 Meter. Und dann sagt die Schiedsrichterin, dass Greta 4 Zentimeter weitergekommen ist.
1: Ich habe es erst so gar nicht geglaubt, weil sie jetzt erst so gesagt 6 Meter und dann habe ich schon gedacht, das ist brutal, weil eigentlich bin ich ziemlich gut gesprungen und habe beim letzten, falls ich gesagt habe 6,20, dann war ich wirklich überwältigt und ja, also mein Trainer hat sich auch voll mit mir gefreut und meine Eltern auch. Also ich hätte mir das ehrlich gesagt erwarten, aber ich bin wirklich voll froh, dass es passiert ist.
0: Ein Hammererfolg und für den neuen Weitsprung-Landesrekord der Damen ist Greta heute unsere Südtirolerin des Tages. Das komplette Interview, wie immer zum Nachhören, auf Südtirol 1 IT.

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6: Schönen Abend, Südtirol. Auch morgen bringt uns die Sonne wieder ordentlich zum Schwitzen. Nadine Baris.
7: Auf 28 bis 34 Grad klettern die Temperaturen mit viel Sonnenschein rauf. Im Laufe des Nachmittags zieht dann die ein oder andere volle Wolke mit Regenplatschern durch. Auch die Tage darauf.

Bryan Adams, Summer of 69, Südtirol 1 live mit Roland Hillebrand und Michael Schulte. 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
1: Zunehmender Mond, vom Zeichen Waage geht's über zu Skorpion um 2.54 Uhr. Veränderung tut uns morgen richtig gut. Greta Gruber.
2: Kreativität und Selbstbewusstsein drücken wir aktuell am besten durch unser Aussehen aus. Mit einem neuen, frischen Haarschnitt oder etwas farbenfroher Garderobe. Jetzt geht's auch ans Kräuter sammeln oder ernten. Dabei haben Pfefferminze, Zitronenmelisse und zum Beispiel Salbei einen kühlenden Effekt. Nun auch der perfekte Zeitpunkt fürs Gießen von Zimmer- und Balkonpflanzen bei dieser Hitze. Ansonsten lassen wir große Haus- und Gartenarbeiten weitgehend aus.
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Rockset. Schönen Abend ins Land. Ich bin Roland Zillebrand und das war Südtirol 1 live für heute. Hier übernimmt Südtirols beste Musikmix. Wir hören uns morgen wieder. Bis dahin, schönen Abend, machen Sie es gut, tschüss und ciao.

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1: Jennifer Lopez und David Guetta. Save me tonight. 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Save me tonight.
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1: Bibi Rexha und Faithless. New Religion.
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1: Teddy Swims. 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
1: Olivia Dean, so easy to fall in love.
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